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1: Glücklich seid ihr, die ihr in Armut lebt, denn euch wird das Reich Gottes geschenkt. Glücklich seid ihr, die ihr jetzt hungert, denn ihr werdet satt werden. Glücklich seid ihr, die ihr jetzt weint, denn die Zeit wird kommen, in der ihr vor Freude lachen werdet. Glücklich seid ihr, die ihr gehasst und ausgeschlossen und verspottet und verflucht werdet, weil ihr zum Menschensohn gehört. Wenn das geschieht, dann freut euch, springt vor Freude, denn im Himmel erwartet euch eine große Belohnung.
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1: Gott erklärt einmal in der Bibel: Hört, was ich euch sage. Wenn ich einem Propheten unter euch etwas mitteilen will, erscheine ich ihm in einer Vision oder spreche im Traum zu ihm. Und es stimmt. Wenn Leute in der Bibel was von Gott erfahren, schlafen ziemlich viele von ihnen ziemlich fest. Gott kommt öfter mal im Traum daher. Warum ist das so? Vielleicht, weil endlich mal Ruhe ist. Viele sind tagsüber so beschäftigt, dass sie kaum zur Ruhe kommen und damit auch kaum zur inneren Wahrnehmung. Im Traum ist der Mensch gewissermaßen empfangsbereit. Das macht Träume zu einem Raum, in dem Gott mal besonders gut gehört werden kann. Dieser liebende Gott nutzt halt einfach jede Möglichkeit, um Beziehung mit uns zu haben.
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1: Blinde sehen, Gelähmte gehen, Aussätzige werden geheilt, Taube hören, Tote werden auferweckt und den Armen wird die gute Botschaft verkündet. Glücklich sind die, die keinen Anstoß an mir nehmen.
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2: Ich bin Jerome Nussbaum. Die zweite Nacht in Folge hat das US-Militär Ziele im Iran bombardiert. Daraufhin startete Teheran offenbar Gegenangriffe auf mehrere Golfstaaten. Es wurde Raketenalarm ausgelöst in Katar, Kuwait und Bahrain.
3: Das kuwaitische Militär erklärte, dass es aktiv anfliegende Drohnen und Raketen abwehre. Auch gestern schon hatte der Iran Angriffe auf Bahrain und Kuwait gestartet, als Reaktion auf die vergangene US-Angriffswelle. Angesichts der neuen Eskalation im Irankrieg wird jetzt über eine Rückholung der beiden in die Region entsandten Bundeswehrschiffe diskutiert. Die grüne verteidigungspolitische Sprecherin Nani sagte dem Redaktionsnetzwerk Deutschland, sie könne sich nicht vorstellen, dass man die Schiffe in dieser Lage länger vor Ort auf ein Wunder warten lässt. Noah Ulrich, Redaktion.
2: Das NATO-Bündnis geht gestärkt aus seinem Gipfeltreffen in Ankara. Alle Staaten haben bekräftigt, sich im Falle eines Angriffs gegenseitig beizustehen. In der Abschlusserklärung bekennen sie sich zur gemeinsamen Verteidigung nach Artikel 5 des NATO-Vertrages, der einen Angriff gegen ein NATO-Mitglied als Angriff auf alle bewertet. Vorher war ein Bruch mit den USA befürchtet worden, doch Präsident Trump erklärte, dass er sein Land in der NATO halten will. Es wurden auch neue Rüstungsverträge im Umfang von mehr als 43 Milliarden Euro angekündigt. Die Ukraine soll dieses Jahr 70 Milliarden Euro an Militärhilfen bekommen. Teile der Opposition im Bundestag klagen vor dem Bundesverfassungsgericht für mehr Beratungszeit bei der Krankenkassenreform. Ein Eilantrag soll die für morgen geplante Abstimmung verhindern. Allerdings geht der Bundestag danach in die Sommerpause.
4: Der Grünen-Abgeordnete Dahmen erklärte, mit einem Änderungsantrag von rund 300 Seiten sei erst am Montag praktisch ein neues Gesetz vorgelegt worden. Die milliardenschweren Auswirkungen seien in kurzer Zeit keinesfalls seriös abschätzbar. Zustimmung bekam er von der Linken. Union und SPD hatten es mit ihrer Mehrheit abgelehnt, die Abstimmung zu verschieben. Die Grünen argumentieren, dass die Union derzeit das mache, was sie 2023 in Karlsruhe selbst beanstandet habe. Damals wurde per Eilantrag das Gesetzgebungsverfahren zum Heizungsgesetz der Ampelkoalition gestoppt, auch wegen zu knapper Beratungszeit. Ulrike Klein, Redaktion.
2: Alexander Zverev steht erstmals im Halbfinale von Wimbledon. Er gewann das Viertelfinale gegen Taylor Fritz aus den USA in drei Sätzen.

0: Zuletzt hatte Zverev vor einem Monat die French Open in Paris gewonnen. Sein Gegner im Halbfinale von Wimbledon ist morgen der Brite Arthur Ferry. Nach einem spielfreien Tag starten die verbliebenen 8 Mannschaften heute ins Viertelfinale der Fußball-WM. 6 davon sind europäische Teams. Den Auftakt macht Frankreich heute ab 22 Uhr gegen Marokko. Morgen Abend ist dann Europameister Spanien gegen Belgien dran. Danach folgen die Begegnungen Norwegen gegen England und am Sonntag Argentinien gegen die Schweiz.
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0: Die Temperaturen liegen im Moment in Köln und in Bonn bei 18 Grad, 15 messen wir in Hamburg, 16 sind es in Bremen und auch in Berlin, Dresden 15, Frankfurt am Main und Stuttgart 18 Grad, München 16, Erfurt 15 und Münster 16 Grad. Im Nordwesten ist es heute überwiegend bewölkt, bis zu den östlichen Mittelgebirgen soll es aber im Tagesverlauf auflockern. Im Nordosten sowie in Teilen der Südwesthälfte bekommen wir heute wieder die meiste Sonne. Die Höchstwerte liegen zwischen 20 und 26 Grad im Norden und Osten, in den übrigen Landesteilen zwischen 26 und 33 Grad.
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1: Ich bin Jerome Nussbaum. Die zweite Nacht in Folge hat das US-Militär Ziele im Iran bombardiert. Daraufhin startete Teheran offenbar Gegenangriffe auf mehrere Golfstaaten. Es wurde Raketenalarm ausgelöst in Katar, Kuwait und Bahrain.
2: Das kuwaitische Militär erklärte, dass es aktiv anfliegende Drohnen und Raketen abwehre. Auch gestern schon hatte der Iran Angriffe auf Bahrain und Kuwait gestartet, als Reaktion auf die vergangene US-Angriffswelle. Angesichts der neuen Eskalation im Irankrieg wird jetzt über eine Rückholung der beiden in die Region entsandten Bundeswehrschiffe diskutiert. Die grüne verteidigungspolitische Sprecherin Nani sagte dem Redaktionsnetzwerk Deutschland, sie könne sich nicht vorstellen, dass man die Schiffe in dieser Lage länger vor Ort auf ein Wunder warten lässt. Noah Ulrich, Redaktion.
1: Das NATO-Bündnis geht gestärkt aus seinem Gipfeltreffen in Ankara. Alle Staaten haben bekräftigt, sich im Falle eines Angriffs gegenseitig beizustehen. In der Abschlusserklärung bekennen sie sich zur gemeinsamen Verteidigung nach Artikel 5 des NATO-Vertrages, der einen Angriff gegen ein NATO-Mitglied als Angriff auf alle bewertet. Vorher war ein Bruch mit den USA befürchtet worden, doch Präsident Trump erklärte, dass er sein Land in der NATO halten will. Es wurden auch neue Rüstungsverträge im Umfang von mehr als 43 Milliarden Euro angekündigt. Die Ukraine soll dieses Jahr 70 Milliarden Euro an Militärhilfen bekommen. Teile der Opposition im Bundestag klagen vor dem Bundesverfassungsgericht für mehr Beratungszeit bei der Krankenkassenreform. Ein Eilantrag soll die für morgen geplante Abstimmung verhindern. Allerdings geht der Bundestag danach in die Sommerpause.
3: Der Grünen-Abgeordnete Dahmen erklärte, mit einem Änderungsantrag von rund 300 Seiten sei erst am Montag praktisch ein neues Gesetz vorgelegt worden. Die milliardenschweren Auswirkungen seien in kurzer Zeit keinesfalls seriös abschätzbar. Zustimmung bekam er von der Linken. Union und SPD hatten es mit ihrer Mehrheit abgelehnt, die Abstimmung zu verschieben. Die Grünen argumentieren, dass die Union derzeit das mache, was sie 2023 in Karlsruhe selbst beanstandet habe. Damals wurde per Eilantrag das Gesetzgebungsverfahren zum Heizungsgesetz der Ampelkoalition gestoppt, auch wegen zu knapper Beratungszeit. Ulrike Klein, Redaktion.
1: Alexander Zverev steht erstmals im Halbfinale von Wimbledon. Er gewann das Viertelfinale gegen Taylor Fritz aus den USA in 3 Sätzen. Zuletzt hatte Zverev vor einem Monat die French Open in Paris gewonnen. Sein Gegner im Halbfinale von Wimbledon ist morgen der Brite Arthur Ferry. Nach einem spielfreien Tag starten die verbliebenen 8 Mannschaften heute ins Viertelfinale der Fußball-WM. 6 davon sind europäische Teams. Den Auftakt macht Frankreich heute ab 22 Uhr gegen Marokko. Morgen Abend ist dann Europameister Spanien gegen Belgien dran. Danach folgen die Begegnungen Norwegen gegen England und am Sonntag Argentinien gegen die Schweiz.
0: Die Nachrichten wurden bereitgestellt von Radio Aktuell. 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
1: Die Temperaturen liegen im Moment in Köln und in Bonn bei 18 Grad. 15 messen wir in Hamburg, 16 sind es in Bremen und auch in Berlin. Dresden 15, Frankfurt am Main und Stuttgart 18 Grad, München 16, Erfurt 15 und Münster 16 Grad. Im Nordwesten ist es heute überwiegend bewölkt. Bis zu den östlichen Mittelgebirgen soll es aber im Tagesverlauf auflockern. Im Nordosten sowie in Teilen der Südwesthälfte bekommen wir heute wieder die meiste Sonne. Die Höchstwerte liegen zwischen 20 und 26 Grad im Norden und Osten. In den übrigen Landesteilen zwischen 26 und 33 Grad.

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1: Na, dann gehen wir es doch mal an. Diesen Donnerstag hier bei ERF Yes in Begleitung der schönsten Popmusik. Wir gehen zusammen Richtung Wochenende und wir werden auch da ankommen. So, jetzt aber schönste Popmusik.

Die Afters bei ERF. Yes, der ist neu seit dieser Woche. It's gonna get better. Und der macht Spaß. Genauso wie die anderen Songs der schönsten Popmusik hier auf der ERF Yes Playlist. Und da lohnt sich auch immer mal wieder ein Blick in die Texte, in die Lyrics. Und das machen wir gleich wieder nach Foothills Collective mit Look No Further.

0: Mit ERF, yes, geht's durch diesen Donnerstag. Und manche Dinge, die liegen einem einfach länger auf der Seele, als es einem lieb ist. Egal ob falsche Entscheidungen oder verpasste Chancen, ja, es sind einfach Momente, die einem Fragen in den Kopf werfen, wie, was wäre gewesen, wenn? Der Song Recover von Katie Hurst, der geht genau da rein, in dieses Gefühl, dass nicht mehr alles gut zu machen ist und Katie Hurst setzt einen Gedanken dagegen, der echt Hoffnung hat. Nämlich, dass bei Gott nicht einfach verloren ist, was für uns verloren wirkt. Darüber kann man mal nachdenken. Vielleicht lässt sich die Vergangenheit nicht zurückholen, aber vielleicht kann trotzdem etwas daraus heilen. Hier ist Katie Hurst mit den Highlights des Textes von Recover bei ERF Yes.
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2: Was ich vergeudet habe, was ich verloren habe, was sich zu spät anfühlt. Ich kann nicht wieder gut machen, was ich falsch gemacht habe, aber du, Gott, gibst alles zurück, wieder und wieder. Dir ist nichts unmöglich, es gibt nichts, das du nicht wiederherstellen kannst. Ich muss mir keine Sorgen machen, ich muss mir nicht den Kopf zerbrechen. Es gibt nichts, was dir unmöglich ist, nichts, das du nicht wiederherstellen kannst. Katie Hurst, Recover.
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Jesse J bei ERFYS mit HAPPY. Und gleich habe ich für euch eine gute Nachricht nach Jordan Felice, und das ist Mark Amber. Call you out.

0: Jordan Felice bei ERF Yes um 7:30.
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0: Ist ein Schulprojekt, das schon über 60 Leben gerettet hat. Diese gute Nachricht, die führt uns nach Homberg im Norden von Hessen. Schülerinnen und Schüler der Stellbergschule dort haben in diesem Jahr bereits 67 Rehkitze gerettet. Angeleitet werden sie bei ihrem Schulprojekt von Lehrkräften und Ehrenamtlichen. Und mit einer Wärmebildkamera spüren sie die Rehe in Wiesen und Feldern auf. Und wenn sie gefunden wurden, dann werden die Tiere auch gerettet vor den Mäharbeiten. Denn die fordern jährlich das Leben von hunderten Rehen, die sich in den Feldern zurückgezogen haben. Und hier kommt ein Schulprojekt als Grund daher, dass diese Geschöpfe Gottes überleben. Das finde ich natürlich einfach nur ganz große Klasse. Fast 70 gerettete Leben, das ist für mich eine gute Nachricht.
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0: Ich begrüße euch ganz herzlich an diesem Donnerstag. Freue mich, dass ihr mit dabei seid jetzt mit Declan J. Donovan und Love Can Grow.

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ERF Yes begleitet euch durch diesen Donnerstag und ich finde, da ist durchaus auch mal schon ein Blick aufs Wochenende drin. Auf die WM müssen wir nicht mehr gucken, die ist für Deutschland ja eh schon länger gelaufen. Und deswegen schauen wir auf die ERF Yes Playlist, die bestimmt ihr am Samstag ja mit in der Top 30 Show. Und wie es da aktuell so aussieht, welche Songs euch erwarten könnten, das erfahrt ihr nach Apollo LCD mit A Day in the Life und vorher noch Elijah Thomas zusammen mit Good Weather Forecast.

0: Lasst uns schon mal an den Samstag denken. Hier ist ERF Yes am Donnerstag und am Samstag, da geht's um euch, um eure Lieblingssongs der Woche in der Top 30 Show. Die läuft immer von 10 bis 12 und von 18 bis 20 Uhr. Und durch eure Likes und Dislikes auf die Songs in der Playlist auf erfyes.de und in der App bestimmt ihr, welche 30 Songs wir da hören, nämlich die 30 bestbewerteten. Und ich habe schon mal einen kleinen Blick für euch reingeworfen und relativ weit oben mit dabei ist Megan Woods. Heaven Down Here werden wir hören. Genauso übrigens wie die O'Bros. Mit ja, ich glaube, sind sie irgendwo im Mittelfeld unterwegs.
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0: Die beiden Songs werden auf jeden Fall mit dabei sein am Samstag in euren Hörercharts, aber es gibt natürlich auch noch die Wackelkandidaten und einer von denen ist Sansone. Der braucht mit Not For Nothing noch jeden einzelnen Daumen nach oben. Also wenn ihr diesen Song hier hören wollt, dann lasst doch jetzt direkt mal einen Daumen nach oben da in der Playlist auf erfyes.de und in der App. Vielleicht hört ihr den am Samstag dann nochmal.

Sansone mit Not For Nothing. Der braucht noch jede einzelne Stimme, die er kriegen kann, der gute Mann, für die Top 30 Show am Samstag. Also falls er euch gefällt, klickt euch rein in die Playlist auf erfyes.de und in der App und lasst einen Daumen nach oben da.

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1: ERF Yes ist hier und jetzt habe ich einen Liedwunsch, den ich noch reinbringe vor den Nachrichten für den Johannes aus Freilingen. Wild Horse hört ihr bei ERF Yes von Impala Ray.

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1: Ich bin Jerome Nussbaum. Die neue Eskalation im Nahen Osten treibt den Ölpreis wieder nach oben. Inzwischen warnen deutsche Außenpolitiker vor langanhaltenden Folgen durch die neuen gegenseitigen Angriffe zwischen den USA und dem Iran.
2: CDU-Außenexperte Röttgen sieht kein Ende der Unsicherheit und Unberechenbarkeit im Nahen Osten. Dies habe nicht nur erhebliche negative Folgen in der Region, sondern auch für unsere Wirtschaft und Sicherheit, sagte er der Augsburger Allgemeinen. Grünen-Politiker Hofreiter rechnet auch mit dauerhaft hohen Ölpreisen. Die Auseinandersetzung sei noch lange nicht beigelegt. Auch vergangene Nacht haben die USA Ziele im Iran angegriffen. Mit den Attacken sollten laut US-Regionalkommando die Fähigkeiten Teherans geschwächt werden, die freie Schifffahrt in der Straße von Hormus zu behindern. Ulrike Klein, Redaktion.
1: Nach der Messerattacke eines 16-Jährigen an einem Gymnasium im bayerischen Schongau sind die beiden angegriffenen Schülerinnen außer Lebensgefahr. Bei ihnen habe es sich laut Bundesinnenminister Dobrindt um Zufallsopfer gehandelt.
3: Wir gehen von einer Amoktat aus, eines Einzeltäters. Wir gehen weiter davon aus, dass es sich um eine psychische Ausnahmesituation gehandelt hat. Der Täter, das ist jetzt schon bekannt, war in Behandlung.
1: Bei dem 16-Jährigen handelt es sich um einen ehemaligen Schüler. Er kam zunächst in Untersuchungshaft. Bayerns Innenminister Herrmann hat eine umfassende Aufklärung angekündigt. Bei Köthen in Sachsen-Anhalt ist ein 4-jähriges Mädchen bei einer Hundeattacke ums Leben gekommen. Das Kind sei noch vor Ort in Drosa gestorben, so die Polizei. Der Hund kam nach den tödlichen Bissen in ein Tierheim. Gegen den Besitzer wird jetzt wegen fahrlässiger Tötung ermittelt. Bundeskanzler Merz gibt heute vor der anstehenden Sommerpause des Bundestags eine Regierungserklärung ab. Es geht darin um die Ergebnisse des NATO-Gipfels in Ankara, aber auch um die Reformvorhaben der schwarz-roten Koalition. Danach folgt eine Aussprache. Verabschiedet werden soll heute noch die Einführung des antragsfreien Kindergeldes. Zudem steht eine Gesetzesänderung bei Unfällen mit Elektrorollern auf der Tagesordnung. Geschädigte sollen demnach künftig einfacher an Schadensersatz kommen. Anbieter sollen stärker in die Pflicht genommen werden, etwa bei Unfällen, zu denen es durch rücksichtslos abgestellte E-Scooter kommt. Bei VW berät heute der Aufsichtsrat über die Sparpläne der Konzernführung. Zuletzt gab es Berichte, wonach der Vorstand bis zu 100.000 Stellen streichen und möglicherweise 4 Werke schließen will. Eine offizielle Bestätigung von Volkswagen gibt es dazu noch nicht. Betriebsrat und IG Metall haben aber schon Widerstand angekündigt. Die Gewerkschaft hat bundesweit zu einem Protesttag aufgerufen und zu Aktionen an allen VW-Standorten.
0: Die Nachrichten wurden bereitgestellt von Radio Aktuell. 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
1: Und hier die aktuellen Temperaturen. Köln und Bonn 18 Grad, Hamburg 16, Bremen 17. In Berlin messen wir 16 Grad, in Dresden 17, Frankfurt am Main und Stuttgart jeweils 19 Grad, München 18 und Erfurt und Münster 17 Grad. Im Nordwesten ist es heute überwiegend bewölkt, bis zu den östlichen Mittelgebirgen soll es aber im Tagesverlauf auflockern. Im Nordosten sowie in Teilen der Südwesthälfte bekommen wir heute wieder die meiste Sonne. Die Höchstwerte liegen zwischen 20 und 26 Grad im Norden und Osten, in den übrigen Landesteilen zwischen 26 und 33 Grad.
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4: Ich hoffe, die Glut auf dem Lagerfeuer ist schon gut, denn ich habe Marshmallows am Start, zusammen mit Thomas Rhett und Where We Go bei ERF Yes. Ich wünsche euch einen schönen Donnerstagmorgen.

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Wann wäre bei euch die richtige Zeit, um mal mit euch über tiefgründige Dinge zu sprechen? Ich bin ganz ehrlich, so ganz pauschal, glaube ich, könnte ich das gar nicht sagen. Was ich nur empfehlen würde, wäre nicht kurz bevor ich einschlafe. Weil einmal hält mich das vom Einschlafen ab und dann bin ich schlecht drauf. Und zum anderen, ja, so ganz aufnahmefähig bin ich dann auch nicht mehr. Und deswegen verwundert schon ein bisschen, dass Gott in der Bibel, wenn er mit den Menschen über tiefgründige Dinge spricht, hin und wieder mal den Schlaf als Zeitpunkt wählt. Spannend, spannend. Und darum geht's in dieser Woche im Spruch des Tages. Und eine weitere Geschichte, in der Gott durch Träume zu Menschen spricht, die hört ihr im Spruch des Tages nach Runs in the Blood von Cochrane & Company.

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1: Gott erklärt einmal in der Bibel: Hört, was ich euch sage. Wenn ich einem Propheten unter euch etwas mitteilen will, erscheine ich ihm in einer Vision oder spreche im Traum zu ihm. Und es stimmt. Wenn Leute in der Bibel was von Gott erfahren, schlafen ziemlich viele von ihnen ziemlich fest. Gott kommt öfter mal im Traum daher. Warum ist das so? Vielleicht, weil endlich mal Ruhe ist. Viele sind tagsüber so beschäftigt, dass sie kaum zur Ruhe kommen und damit auch kaum zur inneren Wahrnehmung. Im Traum ist der Mensch gewissermaßen empfangsbereit. Das macht Träume zu einem Raum, in dem Gott mal besonders gut gehört werden kann. Dieser liebende Gott nutzt halt einfach jede Möglichkeit, um Beziehung mit uns zu haben.
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Caleb Mackem bei ERF Yes mit On Fire Still. Ich habe gleich eine gute Nachricht für euch, die zwei Probleme in einem löst. Und die hört ihr nach Mark Forster, nach Bailey Thompson und das hier ist Rachel DeLong.

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0: Mark Forster mit 194 Länder bei ERF Yes um 8:30.
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0: Lautet jetzt, aus Plastikmüll und Sonnenlicht entsteht Wasserstoff. Wie cool ist das denn? Wasserstoff gilt ja als mögliche Lösung für das CO2-Problem unserer Zeit. Und es könnte zum Beispiel zum Antrieb von LKW, Schiffen oder Flugzeugen verwendet werden. Das Problem, ja, bis heute wird Wasserstoff meistens nicht klimafreundlich hergestellt. Und ein anderes Problem unserer Zeit sind eben enorme Mengen von Plastikmüll. Forschende der University of Cambridge haben jetzt beides zusammengebracht. Sie haben ein Gerät entwickelt, das mit Sonnenlicht Plastik zerlegt und dabei Wasserstoff gewinnt. Erste Tests laufen jetzt schon und zeigen auch Erfolge. Wenn auch noch zu hohen Preisen, aber die Richtung, die macht schon mal Hoffnung. Aus einem Abfallproblem könnte ein Teil der Energielösung werden. So kann das doch gehen. Für mich ist das eine gute Nachricht.
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0: Wo ich euch jetzt den Klängen von Ian Alexander und Tarian überlasse. Loving You, ihr hört die schönste Popmusik. Und das heißt, ihr habt euch für ERF Yes entschieden an diesem Donnerstag. Schönen guten Morgen.

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Rachel Nemiroff mit What If bei ERF Yes, wo wir ja immer wieder versuchen, euch neue schöne Impulse in das Programm von ERF Yes zu bringen. Und eine Art, wie wir das aktuell umsetzen, das ist unser Hingehört. Wie das Ganze funktioniert, was wir uns dabei gedacht haben und wie die ganzen Dinger klingen, das hört ihr gleich nach Matthew West und vorher noch Vincent Weiss.

0: 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Mit ERF Yes geht es durch diesen Tag. Und wir haben uns hier bei ERF Yes eine klare Mission gesetzt. Wir wollen, dass Menschen durch unsere Inhalte mit der guten Nachricht von Gott in Berührung kommen. Wieso? Ja, weil wir glauben, dass jeder einzelne Mensch nach irgendetwas sucht, das nur Gott geben kann. Und dass wir damit recht haben, das zeigt ein Blick in die Popmusik. Die Sehnsucht nach Vertrauen, Liebe und die Suche nach etwas, das hält, das sind einige der beliebtesten Inhalte moderner und beliebter Hitsongs. Und ja, das kann man bei Menschen suchen. Und das kann auch klappen. Einer, der in der Hinsicht aber nie enttäuscht und deswegen auch empfohlen werden darf, ist Gott. Und deshalb haben wir uns gedacht, wir hören bei den Popsongs mal ein bisschen genauer hin. Dafür haben wir die Texte der Charts genauer unter die Lupe genommen und uns in der Bibel auf die Suche nach guten Ratschlägen begeben. Rausgekommen sind unsere Hingehörts. Und die hört ihr ab jetzt öfter bei ERF Yes. Und einen davon habe ich direkt für euch mitgebracht. Hingehört. Bei Florian Künstler.
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0: Florian Künstler singt von einer Liebe, die nicht aufhört, wenn die erste Verliebtheit vorbei ist. Von zwei Menschen, die einander Vertrauen geschenkt haben, obwohl das nicht selbstverständlich war. Die zusammen geweint haben, vor Freude und vor Schmerz. Und die nie zu stolz waren für ein ehrliches "Tut mir leid". Das erinnert mich an einen Satz aus der Bibel. Die Liebe hört niemals auf. Gemeint ist eine Liebe, die mehr ist als ein kurzer Gefühlsmoment. Eine Liebe, die trägt, durch gute Zeiten und Schwere. Vielleicht sogar bis zu den weißen Haaren. Und vielleicht ist genau das die Frage hinter diesem Song. Was macht eine Liebe stark genug, um zu bleiben?
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0: Spitzenexperte Röttgen sieht kein Ende der Unsicherheit und Unberechenbarkeit im Nahen Osten. Dies habe nicht nur erhebliche negative Folgen in der Region, sondern auch für unsere Wirtschaft und Sicherheit, sagte er der Augsburger Allgemeinen. Grünen-Politiker Hofreiter rechnet auch mit dauerhaft hohen Ölpreisen. Die Auseinandersetzung sei noch lange nicht beigelegt. Auch vergangene Nacht haben die USA Ziele im Iran angegriffen. Mit den Attacken sollten laut US-Regionalkommando die Fähigkeiten Teherans geschwächt werden, die freie Schifffahrt in der Straße von Hormus zu behindern. Ulrike Klein, Redaktion.
1: Nach der Messerattacke eines 16-Jährigen an einem Gymnasium im bayerischen Schongau sind die beiden angegriffenen Schülerinnen außer Lebensgefahr. Bei ihnen habe es sich laut Bundesinnenminister Dobrindt um Zufallsopfer gehandelt.
2: Wir gehen von einer Amoktat aus, eines Einzeltäters. Wir gehen weiter davon aus, dass es sich um eine psychische Ausnahmesituation gehandelt hat. Der Täter, das ist jetzt schon bekannt, war in Behandlung.
1: Bei dem 16-Jährigen handelt es sich um einen ehemaligen Schüler. Er kam zunächst in Untersuchungshaft. Bayerns Innenminister Herrmann hat eine umfassende Aufklärung angekündigt. Bei Köthen in Sachsen-Anhalt ist ein 4-jähriges Mädchen bei einer Hundeattacke ums Leben gekommen. Das Kind sei noch vor Ort in Drosa gestorben, so die Polizei. Der Hund kam nach den tödlichen Bissen in ein Tierheim. Gegen den Besitzer wird jetzt wegen fahrlässiger Tötung ermittelt. Bundeskanzler Merz gibt heute vor der anstehenden Sommerpause des Bundestags eine Regierungserklärung ab. Es geht darin um die Ergebnisse des NATO-Gipfels in Ankara, aber auch um die Reformvorhaben der schwarz-roten Koalition. Danach folgt eine Aussprache. Verabschiedet werden soll heute noch die Einführung des antragsfreien Kindergeldes. Zudem steht eine Gesetzesänderung bei Unfällen mit Elektrorollern auf der Tagesordnung. Geschädigte sollen demnach künftig einfacher an Schadensersatz kommen. Anbieter sollen stärker in die Pflicht genommen werden, etwa bei Unfällen, zu denen es durch rücksichtslos abgestellte E-Scooter kommt. Bei VW berät heute der Aufsichtsrat über die Sparpläne der Konzernführung. Zuletzt gab es Berichte, wonach der Vorstand bis zu 100.000 Stellen streichen und möglicherweise 4 Werke schließen will. Eine offizielle Bestätigung von Volkswagen gibt es dazu noch nicht. Betriebsrat und IG Metall haben aber schon Widerstand angekündigt. Die Gewerkschaft hat bundesweit zu einem Protesttag aufgerufen und zu Aktionen an allen VW-Standorten.
3: Die Nachrichten wurden bereitgestellt von Radio Aktuell. 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
1: Und hier die aktuellen Temperaturen. Köln und Bonn 18 Grad, Hamburg 16, Bremen 17, in Berlin messen wir 16 Grad, in Dresden 17, Frankfurt am Main und Stuttgart jeweils 19 Grad, München 18 und Erfurt und Münster 17 Grad. Im Nordwesten ist es heute überwiegend bewölkt, bis zu den östlichen Mittelgebirgen soll es aber im Tagesverlauf auflockern. Im Nordosten sowie in Teilen der Südwesthälfte bekommen wir heute wieder die meiste Sonne. Die Höchstwerte liegen zwischen 20 und 26 Grad im Norden und Osten, in den übrigen Landesteilen zwischen 26 und 33 Grad.

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1: Es zieht sich ja diese Woche so ein bisschen durch, dass immer um 9 Uhr oder kurz nach 9 ein Liedwunsch für den Alfred ansteht. Wir haben es 9:04 an diesem Donnerstag. Aber diesmal ist es etwas anders, denn Alfred hat mir heute Morgen geschrieben: Ich wünsche dir einen guten Morgen, Steffen. Und ich habe gedacht, vielleicht kannst du ein Lied deiner Wahl ab 9 Uhr spielen. Es sollte nur deutsch sein. Also habe ich mich auf die Suche begeben und ich habe einen Song gefunden, der in meiner Jugend stattgefunden hat. 2016, da war ich relativ häufig auf so christlichen Rockfestivals im Süden Deutschlands unterwegs. Und eine Band, die da immer wieder aufgetreten ist, das war Warum Lila. Heute ist die Band inaktiv, die Musik bleibt aber. Der letzte Tag im Sommer, den habe ich jetzt für euch.

dürfen es auch 10 Gramm mehr sein. Grüßt euch an der ERF Yes Frische Theke oder, wie wir vielleicht eher sagen sollten, an der heißen Theke. Für euch gibt's gleich Lake of Fire. Das ist ein etwas düsterer, direkter und auch persönlicher Song von unserem Album der Woche Everything I Thought Was Pleasure von We The Kingdom. Ein Song, der nach Kampf klingt, aber nicht nach Hoffnungslosigkeit. Den hört ihr nach Lucas Graham mit Second Chance bei ERF.

0: Hallihallo, Hallöchen. Das Album der Woche steht an bei ERF Yes. Es kommt von We The Kingdom und trägt den ja schön und einfach auszusprechenden Namen Everything I Thought Was Pleasure.
1: Das ist so lang, oder?
0: Ja, boah, er ist sehr, sehr lang. Aber jetzt geht's um einen Songtitel, der zum Glück ein bisschen kürzer ist und der auch erstmal hängen bleibt. Lake of Fire, der See aus Feuer. Uiuiui. Jule, ganz ehrlich, das klingt nicht gerade nach einem entspannten Wohlfühltrack.
1: Nee, aber genau deshalb lohnt sich auch der Blick darauf ein bisschen, würde ich sagen. Lake of Fire klingt erstmal groß und dramatisch, fast schon ein bisschen einschüchternd. Dahinter steckt vor allem ein Song über innere Kämpfe, über Dinge, von denen man eigentlich weiß, die tun mir nicht gut, sind aber trotzdem da und so richtig los werde ich sie irgendwie auch nicht.
0: Das kennen wir irgendwo alle. Also es ist nicht nur einfach eine dunkle Symbolik, dieser Songtitel, sondern ziemlich alltagsnah.
1: Ja, We The Kingdom bleiben auch hier bei dem Albumthema. Was trägt wirklich und was verspricht nur kurz etwas? Lake of Fire hält sich nicht lange mit schönen Fassaden auf. Der Song geht dahin, wo es unangenehm wird. An den Punkt, an dem ich merke, dass ich genau zwei Möglichkeiten habe. Entweder ich belüge mich jetzt einfach weiter selbst oder ich spreche ehrlich aus, dass ich Hilfe brauche und bin dann natürlich auch bereit, die in Anspruch zu nehmen.
0: Das klingt jetzt schon nach so einer Art Wendepunkt.
1: Ja, und so wirkt der Song auch. Nicht wie ein Text, der irgendeinen klein machen will, sondern wie einer, der Dinge einfach mal beim Namen nennt, damit Veränderung überhaupt möglich wird. Nicht jede ehrliche Erkenntnis fühlt sich erstmal gut an, aber sie kann der Anfang von etwas Gutem sein.
0: Soweit also zum Inhalt. Spannend ist ja aber auch der Sound. Ich sag mal so, We The Kingdom, die können auch Alternative Rock.
1: Ja, ja, ja. Und dadurch klingt Lake on Fire, Off Fire, Verzeihung, auch deutlich kantiger als vieles, was man sonst von We The Kingdom kennt. Das ist irgendwie ein bisschen mehr Druck, der da drin steckt. Also mehr Ernst. Und das ist kein Zufall, denn genau dieser Sound gibt dem Thema die Wucht, die es vielleicht auch braucht. Zeigt aber auch, diese Band ist musikalisch breiter aufgestellt, als man vielleicht denken könnte.
0: Und da wollen wir jetzt reinhören. Packt die Lederjacken aus, es wird rockig. Hier sind We The Kingdom mit Lake of Fire bei ERF Yes.

Na, der schiebt mal an. Lake of Fire von We The Kingdom und unserem Album der Woche Everything I Thought Was Pleasure. Ihr hört's, ERF Yes.

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0: Franny Cash mit Manus. Ihr hört ERF, yes, wir haben es 9:30.
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0: Ist jetzt ein Lehrer, der für seine Schüler alles gibt. Letzte Woche ist mir bei TikTok ein Video von eben diesem Lehrer angezeigt worden. Sein Name ist Maga und er ist Grundschullehrer. Und während der Fußball-WM hat er beobachtet, dass auf dem Pausenhof und auch im Klassenzimmer Sticker getauscht wurden. Klar, die Fußballsticker, die sind während der WM natürlich beliebt. Das war ja auch schon in meiner Kindheit so. Aber sie sind eben auch teuer. Und für Kinder aus Familien mit weniger Einkommen eben zu teuer. Und das isoliert dann. Deshalb hat Maga selbst Sticker gekauft und an die Schüler verteilt, die sich das nicht leisten können. Außerdem hat er die ganze Geschichte auf TikTok geteilt und das wiederum hat zu weiteren Stickerspenden geführt. Mittlerweile ist sogar der Hersteller der Sticker auf die Story aufmerksam geworden und hat ein dickes Paket rausgehauen. Und warum macht Maga das? Sein Antrieb ist simpel. Er sagt, ich will, dass meine Schüler in 10 Jahren zurückdenken und sagen, ich hatte einen tollen Lehrer. Und ich sage, das haben sie. Ein Lehrer, der hinschaut, auch wenn die Schulglocke schon lange verklungen ist. Für mich ist das eine richtig gute Nachricht.
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0: Und jetzt gehen ganz, ganz liebe Grüße raus nach Hannover. Da wohnt Hauke eigentlich, aber aktuell befindet er sich nicht in Hannover, sondern in, jetzt muss ich gerade noch mal gucken, Kopenhagen. Von dort schickt er liebe Grüße in die USA, denn dort leben seine beiden Enkel. Und Enno, der wird heute feiern, denn er... Nee, Entschuldigung, das habe ich durcheinander gebracht. Er hat nicht Geburtstag, ist aber 3 Jahre alt und sein kleiner Bruder und er, die lieben den Song Praise von Brandon Lake zusammen mit Elevation Worship und Chandler Moore und Chris Brown. Und jetzt habe ich einiges durcheinander gebracht. Mal gucken, ob ich den richtigen Knopf finde. Jawohl, da ist der Song Liebe Grüße nach Hannover, nach Kopenhagen und in die USA und natürlich zu euch.

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Madison Watkins bei ERF Yes mit God You Are. Und ich stelle euch gleich einen Neuzugang der Playlist vor und das mache ich nach zwei Songs. Den Anfang macht Ryan Jones mit Showing Off.

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ERF Yes begleitet euch auf dem Weg Richtung Wochenende. Und manchmal, da wünscht man sich, man könnte sich selbst eine Nachricht schicken. So an das Ich aus der Vergangenheit, so vor einem, vor drei, vor fünf Jahren. Und aus heutiger Sicht sagen, ey, komm, halte durch, halte das noch ein bisschen aus, denn es wird besser werden. Und A. Parker, der hat genau dieses Gefühl in einen Song verpackt. Er schaut zurück und singt über seinen Weg der Besserung. Und er sagt, Heilung ist ein Weg. Und der tut weh. Der Schmerz, den zu betäuben, das bringt gar nichts, weil wer heilen will, der muss den Schmerz ertragen. Das klingt erstmal eigentlich nicht nach einer guten Nachricht. Ja, aber irgendwie auch doch so ein bisschen. Weil damit eine Wunde heilen kann, muss der Dorn, der drin steckt, ja auch erstmal gezogen werden. Und sowas tut weh, man überlebt's aber. Also auch wenn wir Männer natürlich wahrscheinlich sagen würden, nur ganz knapp. Die schöne Nachricht ist aber, wir müssen diesen Schmerz des Heilens nicht alleine durchstehen. In der Bibel steht, er, also Gott, heilt die, die zerbrochenen Herzen sind. Und so ergibt der Songtitel ja auf einmal einen richtig großen Sinn. Heal for me, also heile du für mich, den hört ihr öfter ab heute bei ERF Yes. Das ist A. Parker mit Heal for me.

Abe Parker mit Heal For Me. Den hört ihr ab jetzt öfter bei ERF Yes und vielleicht ja auch morgen in der Morning Show am Freitag. Ab 7 werde ich dann wieder für euch da sein. Jetzt aber verabschiede ich mich erstmal von euch, wünsche euch einen tollen Rest Donnerstag. Macht was Gutes draus und macht selber nicht gut, sondern macht es besser. Wir hören uns morgen wieder, wenn ihr möchtet, ab 7 Uhr. Ich würde mich freuen. Bis dahin. Ciao, ciao. Mein Name ist Steffen Schmidt.

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1: Ich bin Jerome Nussbaum. Bundeskanzler Merz hat in einer Regierungserklärung die Reformvorhaben der schwarz-roten Koalition verteidigt. Dabei machte er aber auch die Herausforderungen deutlich, mit denen es die Bundesregierung zu tun habe.
2: Die Bundesregierung hat es dabei

0: Täterin ist die Mutter. Gegen sie wird jetzt wegen fahrlässiger Tötung ermittelt. Ein Notruf war gestern Nachmittag bei der Polizei eingegangen. Als die Beamten vor Ort eintrafen, sei der Pitbull-Rüde unauffällig gewesen. Rettungskräfte unternahmen alles, um das Kind zu retten. Wiederbelebungsversuche blieben aber erfolglos. Der Hund wurde beschlagnahmt und an eine Tierschutzeinrichtung übergeben. Die Mutter wird von Notfallseelsorgern betreut. Ulrike Klein, Redaktion.
1: Der Stadtrat von Gelsenkirchen entscheidet heute, ob Norbert Emmerich von der AfD das Amt des zweiten Bürgermeisters verliert. CDU, SPD, FDP und Grüne haben das beantragt. Anlass ist ein umstrittenes Video. Darin lässt Emmerich mit anderen AfD-Politikern im Stadtteil Ückendorf von Anwohnern mit Migrationshintergrund die Straße putzen. CDU-Fraktionschef Kurt erklärte dazu, wer in fragwürdigen bis diffamierenden Videos auftrete, sei für das Amt des Bürgermeisters nicht geeignet. US-Präsident Trump versucht, die Lage nach der neuen Eskalation im Iran-Krieg zu entschärfen. Nach seinen Worten ist Teheran angeblich trotz der neuen Angriffswellen der USA bereit, weiter zu verhandeln.
2: Nach Angaben des US-Militärs wurden in der Nacht rund 90 Ziele im Iran getroffen. Damit sollten die Fähigkeiten Teherans geschwächt werden, die freie Schifffahrt in der Straße von Hormuz zu behindern. Dennoch erklärte Präsident Trump auf der Rückreise vom NATO-Gipfel, sie hätten vor kurzem angerufen und wollten unbedingt ein Abkommen abschließen. Er sagte jedoch auch, er sei sich nicht sicher, ob die iranische Führung eines Abkommens würdig sei oder sich daran halten werde. Attacken auf zivile Handelsschiffe zeigten, dass die iranische Führung etwas verrückt sei, so Trump. Noah Ulrich, Redaktion.
1: Bundesaußenminister Wadefuhl sieht die NATO nach dem Gipfeltreffen in Ankara stärker als je zuvor. Trotz neuer Vorwürfe von US-Präsident Trump, insbesondere gegen Spanien, sagte Wadefuhl, man habe die US-Vertreter bei dem Gipfel bei allen politischen Diskussionen innerhalb der NATO als sehr zuverlässig wahrgenommen. Trump hatte den Bündnispartnern erneut vorgeworfen, ihn nicht genügend gegen den Iran zu unterstützen. Wadefuhl bezeichnete die Worte als irritierend. Trotz des sprunghaften Verhaltens von Trump habe der Gipfel gezeigt, dass die NATO Zusammenhalte, so Wadefuhl.
3: Die Nachrichten wurden bereitgestellt von Radio Aktuell. 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
1: Wir schauen auf die aktuellen Temperaturen. Köln und Bonn 21 Grad, Hamburg 17, Bremen 18, in Berlin messen wir 17 Grad, in Dresden auch 18, Frankfurt am Main und Stuttgart 22 Grad, München 21 und Erfurt und Münster 19 Grad. Zwischen Nordsee und den zentralen Mittelgebirgen gibt es heute viele Wolken. Ansonsten haben wir viel Sonne am Himmel. Im Südwesten wird es heute stellenweise wieder heiß mit bis zu 33 Grad maximal. Morgen ist es dann in der Südwesthälfte meist sonnig mit Höchstwerten bis zu 34 Grad. In der Nordosthälfte wechseln sich Sonne und Wolken ab und wir bekommen maximal 29 Grad.
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0: auf ein Wort.
1: Ein Mann befand sich auf der Straße von Jerusalem nach Jericho, als er von Räubern überfallen wurde. Sie raubten ihm seine Kleider und sein Geld, verprügelten ihn und ließen ihn halbtot am Straßenrand liegen. Schließlich näherte sich ein Samariter. Als er den Mann sah, empfand er tiefes Mitleid mit ihm. Er kniete sich neben ihn, behandelte seine Wunden mit Öl und Wein und verband sie. Dann hob er den Mann auf seinen eigenen Esel und brachte ihn zu einem Gasthaus, wo er ihn versorgte. Ja, nun geh und mach es genauso.
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1: Ich bin Jerome Nussbaum. Bundeskanzler Merz hat in einer Regierungserklärung die Reformvorhaben der schwarz-roten Koalition verteidigt. Dabei machte er aber auch die Herausforderungen deutlich, mit denen es die Bundesregierung zu tun habe.
2: Die Bundesregierung hat es dabei mit einem internationalen Umfeld zu tun, das auch uns in einer geradezu atemberaubenden zeitlichen Abfolge vor neue Herausforderungen stellt und uns grundlegende Entscheidungen zu unserer Sicherheit, zu unserem Handel, ja zu unserem Wohlstand abverlangt.
1: Merz sagte, nur die aktuelle Koalition aus CDU, CSU und SPD sei in der Lage, verlässliche Antworten auf die Probleme zu geben. Ein Pitbull hat im kleinen Ort Drosa in Sachsen-Anhalt ein 4-jähriges Mädchen totgebissen. Das Kind starb nach der Attacke noch vor Ort.
3: Es handelt sich um den Familienhund. Die

0: das beantragt. Anlass ist ein umstrittenes Video. Darin lässt Emmerich mit anderen AfD-Politikern im Stadtteil Ückendorf von Anwohnern mit Migrationshintergrund die Straße putzen. CDU-Fraktionschef Kurt erklärte dazu, wer in fragwürdigen bis diffamierenden Videos auftrete, sei für das Amt des Bürgermeisters nicht geeignet. US-Präsident Trump versucht, die Lage nach der neuen Eskalation im Iran-Krieg zu entschärfen. Nach seinen Worten ist Teheran angeblich trotz der neuen Angriffswellen der USA bereit, weiter zu verhandeln.
1: Nach Angaben des US-Militärs wurden in der Nacht rund 90 Ziele im Iran getroffen. Damit sollten die Fähigkeiten Teherans geschwächt werden, die freie Schifffahrt in der Straße von Hormuz zu behindern. Dennoch erklärte Präsident Trump auf der Rückreise vom NATO-Gipfel, sie hätten vor kurzem angerufen und wollten unbedingt ein Abkommen abschließen. Er sagte jedoch auch, er sei sich nicht sicher, ob die iranische Führung eines Abkommens würdig sei oder sich daran halten werde. Attacken auf zivile Handelsschiffe zeigten, dass die iranische Führung etwas verrückt sei, so Trump. Noah Ulrich, Redaktion.
0: Bundesaußenminister Wadefuhl sieht die NATO nach dem Gipfeltreffen in Ankara stärker als je zuvor. Trotz neuer Vorwürfe von US-Präsident Trump, insbesondere gegen Spanien, sagte Wadefuhl, man habe die US-Vertreter bei dem Gipfel bei allen politischen Diskussionen innerhalb der NATO als sehr zuverlässig wahrgenommen. Trump hatte den Bündnispartnern erneut vorgeworfen, ihn nicht genügend gegen den Iran zu unterstützen. Wadefuhl bezeichnete die Worte als irritierend. Trotz des sprunghaften Verhaltens von Trump habe der Gipfel gezeigt, dass die NATO zusammenhalte, so Wadefuhl.
2: Die Nachrichten wurden bereitgestellt von Radio Aktuell. 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
0: Wir schauen auf die aktuellen Temperaturen. Köln und Bonn 21 Grad, Hamburg 17, Bremen 18, in Berlin messen wir 17 Grad, in Dresden auch 18, Frankfurt am Main und Stuttgart 22 Grad, München 21 und Erfurt und Münster 19 Grad. Zwischen Nordsee und den zentralen Mittelgebirgen gibt es heute viele Wolken. Ansonsten haben wir viel Sonne am Himmel. Im Südwesten wird es heute stellenweise wieder heiß mit bis zu 33 Grad maximal. Morgen ist es dann in der Südwesthälfte meist sonnig mit Höchstwerten bis zu 34 Grad. In der Nordosthälfte wechseln sich Sonne und Wolken ab und wir bekommen maximal 29 Grad.
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1: Gott hatte schon lange die Lösung, bevor du das Problem hattest. Er sieht das Beste in dir, wenn du dich am schlechtesten fühlst. Wenn du auch alles in Frage stellst, zweifle niemals an seiner Liebe zu dir. Es ist wie vor dem hellsten Sonnenaufgang, der nach einer dunklen Nacht auf dich wartet. Verliere nicht die Hoffnung, halte durch und glaube, du bist näher dran, als du denkst. Alle seine Versprechen liegen genau vor dir. Vielleicht hast du es nur noch nicht erkannt. Danny Gokey, Haven't Seen It Yet.
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1: Ich bin Jerome Nussbaum. Nach der tödlichen Prügelattacke auf einen Zugbegleiter in Rheinland-Pfalz ist der Angeklagte zu 10 Jahren Haft verurteilt worden. Das Landgericht Zweibrücken entschied auf Körperverletzung mit Todesfolge.
2: Der 26-Jährige war Anfang Februar ohne Ticket in den Zug gestiegen. Bei der Kontrolle ging er auf den Schaffner los. Der starb später im Krankenhaus an seinen schweren Kopfverletzungen. Bei der Strafe von 10 Jahren Gefängnis wird es aber möglicherweise nicht bleiben. Der Anwalt der Hinterbliebenen hatte vor dem Urteil schon angekündigt, vor den Bundesgerichtshof zu ziehen. Die Opferfamilie hatte eine schärfere Verurteilung wegen Totschlags oder Mordes gefordert. Der Verkündung blieb sie heute fern. Noah Ulrich, Redaktion.
1: Die neue Eskalation im Nahen Osten treibt den Ölpreis wieder nach oben. Inzwischen warnen deutsche Außenpolitiker

0: Ulrike Klein, Redaktion.
1: In seiner Regierungserklärung unter anderem zu den Reformvorhaben hat Bundeskanzler Merz die Arbeit der Koalitionspartner gelobt. Unterschiedliche Parteien hätten zusammengefunden und würden um die beste Lösung für die vielen Herausforderungen im Land ringen, sagte er im Bundestag.
2: Nun höre ich immer wieder den Vorwurf, die politische Mitte liefere nicht, sie blockiere nur und sie blockiere sich selbst. Lassen Sie mich in aller Deutlichkeit erwidern. Die Mitte liefert, sie arbeitet und sie erfüllt vor allem den Auftrag aus unserem Grundgesetz.
1: Auch den NATO-Gipfel in Ankara sprach Merz an und verkündete dabei, Deutschland habe sich mit den USA auf den Kauf von Mittelstreckenraketen des Typs Tomahawk geeinigt. Bei VW berät heute der Aufsichtsrat über die Sparpläne der Konzernführung. Zuletzt gab es Berichte, wonach der Vorstand bis zu 100.000 Stellen streichen und möglicherweise 4 Werke schließen will. Betriebsrat und IG Metall haben aber schon Widerstand angekündigt. Die Gewerkschaft hat bundesweit zu einem Protesttag aufgerufen und zu Aktionen an allen VW-Standorten. Die neue Mietwucher-App der Linken wird offenbar vor allem in Berlin stark genutzt. Fast 112.000 Mal trugen dort Mieter ihre Daten ein. Mehr als 4.600 Mal seien die Behörden eingeschaltet worden, berichtet die linke Fraktion im Bundestag. Insgesamt gab es mehr als 300.000 Einträge aus 36 deutschen Städten. Die Mietüberschreitungen lagen im Schnitt bei 66%.
3: Die Nachrichten wurden bereitgestellt von Radio Aktuell. 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
1: Und hier die aktuellen Temperaturen. Köln und Bonn 26 Grad, Hamburg 19, Bremen und Berlin 20 Grad. In Dresden messen wir 22, in Frankfurt am Main 27 Grad, Stuttgart 25, München 26 und Erfurt und Münster 22 Grad. Zwischen Nordsee und den zentralen Mittelgebirgen gibt es heute viele Wolken. Ansonsten haben wir viel Sonne am Himmel. Im Südwesten wird es heute stellenweise wieder heiß mit bis zu 33 Grad maximal. Morgen ist es dann in der Südwesthälfte meist sonnig mit Höchstwerten bis zu 34 Grad. In der Nordosthälfte wechseln sich Sonne und Wolken ab und wir bekommen maximal 29 Grad.
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0: Mit ERF, yes, geht's durch diesen Donnerstag. Und manche Dinge, die liegen einem einfach länger auf der Seele, als es einem lieb ist. Egal ob falsche Entscheidungen oder verpasste Chancen, ja, es sind einfach Momente, die einem Fragen in den Kopf werfen, wie was wäre gewesen, wenn? Der Song Recover von Katie Hurst, der geht genau da rein, in dieses Gefühl, dass nicht mehr alles gut zu machen ist und Katie Hurst setzt einen Gedanken dagegen, der echt Hoffnung hat. Nämlich, dass bei Gott nicht einfach verloren ist, was für uns verloren wirkt. Darüber kann man mal nachdenken. Vielleicht lässt sich die Vergangenheit nicht zurückholen, aber vielleicht kann trotzdem etwas daraus heilen. Hier ist Katie Hurst mit den Highlights des Textes von Recover bei ERF Yes.
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2: Was ich vergeudet habe, was ich verloren habe, was sich zu spät anfühlt. Ich kann nicht wieder gut machen, was ich falsch gemacht habe, aber du, Gott, gibst alles zurück, wieder und wieder. Dir ist nichts unmöglich, es gibt nichts, das du nicht wiederherstellen kannst. Ich muss mir keine Sorgen machen, ich muss mir nicht den Kopf zerbrechen. Es gibt nichts, was dir unmöglich ist, nichts, das du nicht wiederherstellen kannst. Katie Hurst, Recover.
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1: Die Güte des Herrn umgibt uns in jedem Augenblick. Fast habe ich Schwierigkeiten, durch sie hindurchzugehen, wie durch hohes Gras und Blumen. Robert William Barber.

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1: Gott erklärt einmal in der Bibel: Hört, was ich euch sage. Wenn ich einem Propheten unter euch etwas mitteilen will, erscheine ich ihm in einer Vision oder spreche im Traum zu ihm. Und es stimmt. Wenn Leute in der Bibel was von Gott erfahren, schlafen ziemlich viele von ihnen ziemlich fest. Gott kommt öfter mal im Traum daher. Warum ist das so? Vielleicht, weil endlich mal Ruhe ist. Viele sind tagsüber so beschäftigt, dass sie kaum zur Ruhe kommen und damit auch kaum zur inneren Wahrnehmung. Im Traum ist der Mensch gewissermaßen empfangsbereit. Das macht Träume zu einem Raum, in dem Gott mal besonders gut gehört werden kann. Dieser liebende Gott nutzt halt einfach jede Möglichkeit, um Beziehung mit uns zu haben.
0: Der Spruch des Tages steht in der Bibel. 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
1: Ich bin Jerome Nussbaum. Nach der tödlichen Prügelattacke auf einen Zugbegleiter in Rheinland-Pfalz ist der Angeklagte zu 10 Jahren Haft verurteilt worden. Das Landgericht Zweibrücken entschied auf Körperverletzung mit Todesfolge.
2: Der 26-Jährige war Anfang Februar ohne Ticket in den Zug gestiegen. Bei der Kontrolle ging er auf den Schaffner los. Der starb später im Krankenhaus an seinen schweren Kopfverletzungen. Bei der Strafe von 10 Jahren Gefängnis wird es aber möglicherweise nicht bleiben. Der Anwalt der Hinterbliebenen hatte vor dem Urteil schon angekündigt, vor den Bundesgerichtshof zu ziehen. Die Opferfamilie hatte eine schärfere Verurteilung wegen Totschlags oder Mordes gefordert. Der Verkündung blieb sie heute fern. Noah Ulrich, Redaktion.
1: Die neue Eskalation im Nahen Osten treibt den Ölpreis wieder nach oben. Inzwischen warnen deutsche Außenpolitiker vor langanhaltenden Folgen durch die neuen gegenseitigen Angriffe zwischen den USA und dem Iran.
3: CDU-Außenexperte Röttgen sieht kein Ende der Unsicherheit und Unberechenbarkeit im Nahen Osten. Dies habe nicht nur erhebliche negative Folgen in der Region, sondern auch für unsere Wirtschaft und Sicherheit, sagte er der Augsburger Allgemeinen. Grünen-Politiker Hofreiter rechnet auch mit dauerhaft hohen Ölpreisen. Die Auseinandersetzung sei noch lange nicht beigelegt. Auch vergangene Nacht haben die USA Ziele im Iran angegriffen. Mit den Attacken sollten laut US-Regierungen

0: erfüllt vor allem den Auftrag aus unserem Grundgesetz.
1: Auch den NATO-Gipfel in Ankara sprach Merz an und verkündete dabei, Deutschland habe sich mit den USA auf den Kauf von Mittelstreckenraketen des Typs Tomahawk geeinigt. Bei VW berät heute der Aufsichtsrat über die Sparpläne der Konzernführung. Zuletzt gab es Berichte, wonach der Vorstand bis zu 100.000 Stellen streichen und möglicherweise 4 Werke schließen will. Betriebsrat und IG Metall haben aber schon Widerstand angekündigt. Die Gewerkschaft hat bundesweit zu einem Protesttag aufgerufen und zu Aktionen an allen VW-Standorten. Die neue Mietwucher-App der Linken wird offenbar vor allem in Berlin stark genutzt. Fast 112.000 Mal trugen dort Mieter ihre Daten ein. Mehr als 4.600 Mal seien die Behörden eingeschaltet worden, berichtet die linke Fraktion im Bundestag. Insgesamt gab es mehr als 300.000 Einträge aus 36 deutschen Städten. Die Mietüberschreitungen lagen im Schnitt bei 66%.
2: Die Nachrichten wurden bereitgestellt von Radio Aktuell. 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
1: Und hier die aktuellen Temperaturen. Köln und Bonn 26 Grad, Hamburg 19, Bremen und Berlin 20 Grad. In Dresden messen wir 22, in Frankfurt am Main 27 Grad, Stuttgart 25, München 26 und Erfurt und Münster 22 Grad. Zwischen Nordsee und den zentralen Mittelgebirgen gibt es heute viele Wolken. Ansonsten haben wir viel Sonne am Himmel. Im Südwesten wird es heute stellenweise wieder heiß mit bis zu 33 Grad maximal. Morgen ist es dann in der Südwesthälfte meist sonnig mit Höchstwerten bis zu 34 Grad. In der Nordosthälfte wechseln sich Sonne und Wolken ab und wir bekommen maximal 29 Grad.
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0: Lasst uns schon mal an den Samstag denken. Hier ist ERF Yes am Donnerstag und am Samstag, da geht's um euch, um eure Lieblingssongs der Woche in der Top 30 Show. Die läuft immer von 10 bis 12 und von 18 bis 20 Uhr. Und durch eure Likes und Dislikes auf die Songs in der Playlist auf erfyes.de und in der App bestimmt ihr, welche 30 Songs wir da hören, nämlich die 30 bestbewerteten. Und ich habe schon mal einen kleinen Blick für euch reingeworfen und relativ weit oben mit dabei ist Megan Woods. Heaven Down Here werden wir hören. Genauso übrigens wie die O Bros. Mit ja, ich glaube, sind sie irgendwo im Mittelfeld unterwegs.
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0: die beiden Songs werden auf jeden Fall mit dabei sein am Samstag in euren Hörercharts. Aber es gibt natürlich auch noch die Wackelkandidaten. Und einer von denen ist Sansone. Der braucht mit Not For Nothing noch jeden einzelnen Daumen nach oben. Also wenn ihr diesen Song hier hören wollt, dann lasst doch jetzt direkt mal einen Daumen nach oben da in der Playlist auf erfyes.de und in der App. Vielleicht hört ihr den am Samstag dann nochmal.

Sansone mit Not For Nothing. Der braucht noch jede einzelne Stimme, die er kriegen kann, der gute Mann, für die Top 30 Show am Samstag. Also falls er euch gefällt, klickt euch rein in die Playlist auf erfyes.de und in der App und lasst einen Daumen nach oben da.

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0: auf ein Wort.
1: Gibt es einen Vater, der seinem Kind eine Schlange hinhält, wenn es um einen Fisch bittet? Oder wenn es um ein Ei bittet, reicht er ihm dann einen Skorpion? Natürlich nicht. Wenn aber selbst ihr sündigen Menschen wisst, wie ihr euren Kindern Gutes tun könnt, wie viel eher wird euer Vater im Himmel denen, die ihn bitten, den Heiligen Geist schenken?
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0: Mit ERF Yes geht es durch diesen Tag. Und wir haben uns hier bei ERF Yes eine klare Mission gesetzt. Wir wollen, dass Menschen durch unsere Inhalte mit der guten Nachricht von Gott in Berührung kommen. Wieso? Ja, weil wir glauben, dass jeder einzelne Mensch nach irgendetwas sucht, das nur Gott geben kann. Und dass wir damit recht haben, das zeigt ein Blick in die Popmusik. Die Sehnsucht nach Vertrauen, Liebe und die Suche nach etwas, das hält, das sind einige der beliebtesten Inhalte moderner und beliebter Hitsongs. Und ja, das kann man bei Menschen suchen und das kann auch klappen. Einer, der in der Hinsicht aber nie enttäuscht und deswegen auch empfohlen werden darf, ist Gott. Und deshalb haben wir uns gedacht, wir hören bei den Popsongs mal ein bisschen genauer hin. Dafür haben wir die Texte der Charts genauer unter die Lupe genommen und uns in der Bibel auf die Suche nach guten Ratschlägen begeben. Rausgekommen sind unsere Hingehörts. Und die hört ihr ab jetzt öfter bei ERF Yes. Und einen davon habe ich direkt für euch mitgebracht. Hingehört bei Florian Künstler.
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0: Florian Künstler singt von einer Liebe, die nicht aufhört, wenn die erste Verliebtheit vorbei ist. Von zwei Menschen, die einander Vertrauen geschenkt haben, obwohl das nicht selbstverständlich war. Die zusammen geweint haben, vor Freude und vor Schmerz. Und die nie zu stolz waren für ein ehrliches "Tut mir leid". Das erinnert mich an einen Satz aus der Bibel. Die Liebe hört niemals auf. Gemeint ist eine Liebe, die mehr ist als ein kurzer Gefühlsmoment. Eine Liebe, die trägt, durch gute Zeiten und Schwere. Vielleicht sogar bis zu den weißen Haaren. Und vielleicht ist genau das die Frage hinter diesem Song. Was macht eine Liebe stark genug, um zu bleiben?
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1: Ich bin Marvin Standke. Bundeskanzler Merz hat im Bundestag die Bilanz der Regierungskoalition verteidigt. Im ersten Regierungsjahr sei viel geschehen, sagte er. Das bedeutet einen Aufbruch für Deutschland. Merz rief zu einer selbstbewussten Reformdebatte auf. Deutschland solle wirtschaftlich stark und verteidigungsfähig bleiben. Zudem kündigte er den Kauf von Tomahawk-Marschflugkörpern an. Darauf habe man sich beim NATO-Gipfel in Ankara geeinigt. AfD-Chef Chrupalla kritisierte einen Rüstungsrausch der Regierung. Die USA haben den Iran erneut angegriffen.
2: In der Nacht trafen sie rund 90 Ziele an der Küste. Betroffen waren Luftabwehr, Küstenanlagen und Raketenlager. Der Iran reagierte mit Angriffen auf US-Stützpunkte. Ziele waren Kuwait und Bahrain. Dort heulten die Alarmsirenen. Kuwaits Luftabwehr fing mehrere Raketen ab. Auslöser war ein Streit um die Straße von Hormus. Präsident Trump erklärte die Waffenruhe für beendet. Die USA setzten zudem Ölsanktionen gegen Teheran wieder in Kraft. Der Iran rief den UN-Sicherheitsrat zum Handeln auf. Ulrike Klein, Redaktion.
1: Nach dem tödlichen Angriff auf einen Zugbegleiter ist nun ein Urteil gefallen. Das Landgericht Zweibrücken verurteilte einen 26-Jährigen zu 10 Jahren Haft. Die Anklage lautete Körperverletzung mit Todesfolge. Die Staatsanwaltschaft hatte 12 Jahre Haft gefordert. Der Mann hatte den Bahnmitarbeiter bei einer Fahrscheinkontrolle geschlagen. Das Opfer starb später im Krankenhaus. Der Fall löste eine bundesweite Debatte über die Sicherheit von Bahnmitarbeitern aus. Das EU-Parlament stimmt heute erneut über Chat-Kontrolle ab. Es geht um eine Ausnahme bei Datenschutzregeln. Sie galt bis April und lief dann aus. Unternehmen dürfen damit automatisiert nach Missbrauchsinhalten suchen. Ohne absolute Mehrheit dagegen gilt sie als angenommen. Parlamentspräsidentin Metsola unterstützte den Vorschlag beim EU-Gipfel. Die Mitgliedstaaten sprachen sich dafür aus. Die Abstimmung läuft im Eilverfahren. Und die britische Rocksängerin Bonnie Tyler ist tot. Sie starb im Alter von 75 Jahren. Das teilte ihre Familie mit. Anfang Mai musste sie notoperiert werden. Danach lag Tyler im künstlichen Koma. Im Juni erwachte sie wieder, blieb aber auf der Intensivstation. Nun starb sie in einer Klinik in Portugal. Ende der 70er wurde Bonnie Tyler zum Weltstar. Der Hit It's a Heartache machte sie berühmt. Ihre markante, rauchige Stimme entstand nach einer OP an ihren Stimmbändern.
0: Die Nachrichten wurden bereitgestellt von Radio Aktuell. 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
1: Die aktuellen Temperaturen. Köln-Bonn 29 Grad, Hamburg 24, Bremen auch 24 Grad.

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1: Ist ein Schulprojekt, das schon über 60 Leben gerettet hat. Diese gute Nachricht, die führt uns nach Homberg im Norden von Hessen. Schülerinnen und Schüler der Stellbergschule dort haben in diesem Jahr bereits 67 Rehkitze gerettet. Angeleitet werden sie bei ihrem Schulprojekt von Lehrkräften und Ehrenamtlichen. Und mit einer Wärmebildkamera spüren sie die Rehe in Wiesen und Feldern auf. Und wenn sie gefunden wurden, dann werden die Tiere auch gerettet vor den Mäharbeiten. Denn die fordern jährlich das Leben von hunderten Rehen, die sich in den Feldern zurückgezogen haben. Und hier kommt ein Schulprojekt als Grund daher, dass diese Geschöpfe Gottes überleben. Das finde ich natürlich einfach nur ganz große Klasse. Fast 70 gerettete Leben, das ist für mich eine gute Nachricht.

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2: Bist du zerbrochen, ausgebrannt? Hast dich auf der Suche nach dem Weg nach Hause verfahren? Brauchst du einen Perspektivwechsel und musst die Last auf deinen Schultern loswerden? Bist du bereit für eine Veränderung? Ich kenne einen Ort, an dem jedes Herz in einem neuen Rhythmus zu schlagen beginnt, wo jede Träne trocknet und die Angst weggespült wird. Dort gibt es Frieden für jedes Herz, das offen dafür ist. Es kostet nichts. Er kann für dich tun, was er für mich getan hat. Der Himmel ist schon hier, denn er schafft einen Weg. Du musst also nicht mehr warten. Ich kenne diesen Ort. Liana Crawford, I Know a Place.
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0: Halli, hallo, hallöchen. Das Album der Woche steht an bei ERF Yes. Es kommt von We The Kingdom und trägt den ja schön und einfach auszusprechenden Namen Everything I Thought Was Pleasure.
1: Es ist so lang, oder?
0: Ja, oh, er ist sehr, sehr lang. Aber jetzt geht's um einen Songtitel, der zum Glück ein bisschen kürzer ist und der auch erstmal hängen bleibt. Lake of Fire, der See aus Feuer. Uiuiui. Jul, ganz ehrlich, das klingt nicht gerade nach einem entspannten Wohlfühltrack.
1: Nee, aber genau deshalb lohnt sich auch der Blick darauf ein bisschen, würde ich sagen. Lake of Fire klingt erstmal groß und dramatisch, fast schon ein bisschen einschüchternd. Dahinter steckt vor allem ein Song über innere Kämpfe, über Dinge, von denen man eigentlich weiß, die tun mir nicht gut, sind aber trotzdem da und so richtig los werde ich sie irgendwie auch nicht.
0: Das kennen wir irgendwo alle. Also es ist nicht nur einfach eine dunkle Symbolik dieser Songtitel, sondern ziemlich alltagsnah.
1: Ja, We The Kingdom bleiben auch hier bei dem Albumthema. Was trägt wirklich und was verspricht nur kurz etwas? Lake of Fire hält sich nicht lange mit schönen Fassaden auf. Der Song geht dahin, wo es unangenehm wird. An den Punkt, an dem ich merke, dass ich genau zwei Möglichkeiten habe. Entweder ich belüge mich jetzt einfach weiter selbst oder ich spreche ehrlich aus, dass ich Hilfe brauche und bin dann natürlich auch bereit, die in Anspruch zu nehmen.
0: Das klingt jetzt schon nach so einer Art Wendepunkt.
1: Ja, und so wirkt der Song auch. Nicht wie ein Text, der irgendeinen klein machen will, sondern wie einer, der Dinge einfach mal beim Namen nennt, damit Veränderung überhaupt möglich wird. Nicht jede ehrliche Erkenntnis fühlt sich erstmal gut an, aber sie kann der Anfang von etwas Gutem sein.
0: Soweit also zum Inhalt. Spannend ist ja aber auch der Sound. Ich sag mal so, We The Kingdom, die können auch Alternative Rock.
1: Ja, ja, ja. Und dadurch klingt Lake on Fire, Off Fire, Verzeihung, auch deutlich kantiger als vieles, was man sonst von We The Kingdom kennt. Das ist irgendwie ein bisschen mehr Druck, der da drin steckt. Ja, so mehr Ernst. Und das ist kein Zufall, denn genau dieser Sound gibt dem Thema die Wucht, die es vielleicht auch braucht. Zeigt aber auch, diese Band ist musikalisch breiter aufgestellt, als man vielleicht denken könnte.
0: Und da wollen wir jetzt reinhören. Packt die Lederjacken aus, es wird rockig. Hier sind We The Kingdom mit Lake of Fire bei ERF Yes.

Der schiebt mal an. Lake of Fire von We The Kingdom und unserem Album der Woche Everything I Thought Was Pleasure. Ihr hört's ERF Yes.

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1: Ich bin Marvin Standke. Bundeskanzler Merz hat im Bundestag die Bilanz der Regierungskoalition verteidigt. Im ersten Regierungsjahr sei viel geschehen, sagte er. Das bedeutet einen Aufbruch für Deutschland. Merz rief zu einer selbstbewussten Reformdebatte auf. Deutschland solle wirtschaftlich stark und verteidigungsfähig bleiben. Zudem kündigte er den Kauf von Tomahawk-Marschflugkörpern an. Darauf habe man sich beim NATO-Gipfel in Ankara geeinigt. AfD-Chef Chrupalla kritisierte einen Rüstungsrausch der Regierung. Die USA haben den Iran erneut angegriffen.
2: In der Nacht trafen sie rund 90 Ziele an der Küste. Betroffen waren Luftabwehr, Küstenanlagen und Raketenlager. Der Iran reagierte mit Angriffen auf US-Stützpunkte. Ziele waren Kuwait und Bahrain. Dort heulten die Alarmsirenen. Kuwaits Luftabwehr fing mehrere Raketen ab. Auslöser war ein Streit um die Straße von Hormus. Präsident Trump erklärte die Waffenruhe für beendet. Die USA setzten zudem Ölsanktionen gegen Teheran wieder in Kraft. Der Iran rief den UN-Sicherheitsrat zum Handeln auf. Ulrike Klein, Redaktion.
1: Nach dem tödlichen Angriff auf einen Zugbegleiter ist nun ein Urteil gefallen. Das Landgericht Zweibrücken verurteilte einen 26-Jährigen zu 10 Jahren Haft. Die Anklage lautete Körperverletzung mit Todesfolge. Die Staatsanwaltschaft hatte 12 Jahre Haft gefordert. Der Mann hatte den Bahnmitarbeiter bei einer Fahrscheinkontrolle geschlagen. Das Opfer starb später im Krankenhaus. Der Fall löste eine bundesweite Debatte über die Sicherheit von Bahnmitarbeitern aus. Das EU-Parlament stimmt heute erneut über Chat-Kontrolle ab. Es geht um eine Ausnahme bei Datenschutzregeln. Sie galt bis April und lief dann aus. Unternehmen dürfen damit automatisiert nach Missbrauchsinhalten suchen. Ohne absolute Mehrheit dagegen gilt sie als angenommen. Parlamentspräsidentin Metsola unterstützte den Vorschlag beim EU-Gipfel. Die Mitgliedstaaten sprachen sich dafür aus. Die Abstimmung läuft im Eilverfahren. Und die britische Rocksängerin Bonnie Tyler ist tot. Sie starb im Alter von 75 Jahren. Das teilte ihre Familie mit. Anfang Mai musste sie notoperiert werden. Danach lag Tyler im künstlichen Koma. Im Juni erwachte sie wieder, blieb aber auf der Intensivstation. Nun starb sie in einer Klinik in Portugal. Ende der 70er wurde Bonnie Tyler zum Weltstar. Der Hit It's a Heartache machte sie berühmt. Ihre markante, rauchige Stimme entstand nach einer OP an ihren Stimmbändern.
0: Die Nachrichten wurden bereitgestellt von Radio Aktuell. 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
1: Die aktuellen Temperaturen. Köln-Bonn 29 Grad, Hamburg 24, Bremen auch 24 Grad, Berlin 24, Dresden 26 Grad, Frankfurt am Main.

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1: Gott erklärt einmal in der Bibel: Hört, was ich euch sage. Wenn ich einem Propheten unter euch etwas mitteilen will, erscheine ich ihm in einer Vision oder spreche im Traum zu ihm. Und es stimmt. Wenn Leute in der Bibel was von Gott erfahren, schlafen ziemlich viele von ihnen ziemlich fest. Gott kommt öfter mal im Traum daher. Warum ist das so? Vielleicht, weil endlich mal Ruhe ist. Viele sind tagsüber so beschäftigt, dass sie kaum zur Ruhe kommen und damit auch kaum zur inneren Wahrnehmung. Im Traum ist der Mensch gewissermaßen empfangsbereit. Das macht Träume zu einem Raum, in dem Gott mal besonders gut gehört werden kann. Dieser liebende Gott nutzt halt einfach jede Möglichkeit, um Beziehung mit uns zu haben.
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1: Gott ist in allen Augenblicken gleich liebenswürdig, wie die Sonne in allen Augenblicken die Sonne ist und ihr Strahlen immer mit gleicher Herrlichkeit und Fülle um sich breitet. Matthias Claudius.

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0: Lasst uns schon mal an den Samstag denken. Hier ist ERF Yes am Donnerstag und am Samstag, da geht's um euch, um eure Lieblingssongs der Woche in der Top 30 Show, die läuft immer von 10 bis 12 und von 18 bis 20 Uhr. Und durch eure Likes und Dislikes auf die Songs in der Playlist auf erfs.de und in der App bestimmt ihr, welche 30 Songs wir da hören, nämlich die 30 bestbewerteten. Und ich habe schon mal einen kleinen Blick für euch reingeworfen und relativ weit oben mit dabei ist Megan Woods. Heaven Down Here werden wir hören. Genauso übrigens wie die O Bros. Mit ja, ich glaube, sind sie irgendwo im Mittelfeld unterwegs.
1: 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Ja,
0: die beiden Songs werden auf jeden Fall mit dabei sein am Samstag in euren Hörercharts. Aber es gibt natürlich auch noch die Wackelkandidaten. Und einer von denen ist Sansone. Der braucht mit Not For Nothing noch jeden einzelnen Daumen nach oben. Also wenn ihr diesen Song hier hören wollt, dann lasst doch jetzt direkt mal einen Daumen nach oben da in der Playlist auf erfyes.de und in der App. Vielleicht hört ihr den am Samstag dann nochmal.

Sansone mit Not For Nothing. Der braucht noch jede einzelne Stimme, die er kriegen kann, der gute Mann, für die Top 30 Show am Samstag. Also falls er euch gefällt, klickt euch rein in die Playlist auf erfyes.de und in der App und lasst einen Daumen nach oben da.

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1: Ich bin Marvin Standke. Kindergeld in Deutschland soll künftig automatisch ausgezahlt werden. Der Bundestag hat dazu ein neues Gesetz beschlossen. Voraussetzung ist die Zustimmung des Bundesrats morgen. Dann müssen Eltern ab kommendem Jahr keine Anträge mehr stellen. Nötig ist nur die gewohnte Anmeldung beim Standesamt. Die weiteren Schritte laufen dann automatisch ab. Einzige Bedingung, der Staat kennt die Kontoverbindung eines Elternteils. Ziel ist es, Bürokratie abzubauen und Familien zu entlasten. Im vergangenen Jahr zahlte die Familienkasse rund 55 Milliarden Euro Kindergeld aus. Neue Eskalation zwischen den USA und dem Iran.
2: Nach US-Luftangriffen gehen die Attacken offenbar weiter. Der Iran meldet mehrere Explosionen in der Provinz Bush Air. Auch nahe eines Atomkraftwerks soll es einen Einschlag gegeben haben. In Bahrain und Jordanien ertönten daraufhin Warnsirenen. Die Revolutionsgarde griff erneut US-Stützpunkte in Bahrain und Kuwait an. Zuvor hatten die USA rund 90 Ziele im Iran attackiert. Getroffen wurden demnach Luftabwehr, Raketenlager und eine wichtige Eisenbahnbrücke. Ulrike Klein, Redaktion.
1: Die Abstimmung zur Krankenkassenreform kann morgen wie geplant stattfinden. Das Bundesverfassungsgericht hat zwei Eilanträge dagegen abgelehnt. Grüne und Linke wollten das Votum verschieben. Sie forderten mehr Zeit bis nach der Sommerpause. Grund dafür sei die geplante Gesetzesänderung von Union und SPD. Diese wollten sie genauer bewerten können. Dieser Argumentation ist das Bundesverfassungsgericht nicht gefolgt. Die Abstimmung findet damit wie ursprünglich geplant statt. Nach dem tödlichen Angriff auf einen Zugbegleiter ist ein Urteil gefallen. Das Landgericht Zweibrücken verurteilte den 26-Jährigen zu 10 Jahren Haft. Die Anklage lautete Körperverletzung mit Todesfolge. Die Staatsanwaltschaft hatte 12 Jahre Haft gefordert. Der Mann hatte den Bahnmitarbeiter bei einer Fahrscheinkontrolle geschlagen. Das Opfer starb später im Krankenhaus. Der Fall löste eine bundesweite Debatte über die Sicherheit von Bahnmitarbeitern aus. Die britische Rocksängerin Bonnie Tyler ist tot. Sie starb im Alter von 75 Jahren. Das teilte ihre Familie mit. Anfang Mai musste sie notoperiert werden. Danach lag Tyler im künstlichen Koma. Im Juni erwachte sie wieder. Sie blieb aber auf der Intensivstation. Nun starb sie in einer Klinik in Portugal. Ende der 70er wurde sie zum Weltstar. Der Hit It's a Heartache machte sie berühmt. Ihre markante, rauchige Stimme entstand nach einer Operation an ihren Stimmbändern.
0: Die Nachrichten wurden bereitgestellt von Radio Aktuell. 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
1: Die aktuellen Temperaturen. Köln-Bonn 29 Grad, Hamburg 24, Bremen auch 24 Grad, Berlin 24, Dresden 26 Grad, Frankfurt am Main 30 Grad, in Stuttgart 31, München 27, in Erfurt 25 und in Münster 26 Grad. Im Nordwesten bis zur Mitte, zum Teil länger stark bewölkt.

0: Mit ERF, yes, geht's durch diesen Donnerstag. Und manche Dinge, die liegen einem einfach länger auf der Seele, als es einem lieb ist. Egal ob falsche Entscheidungen oder verpasste Chancen, ja, es sind einfach Momente, die einem Fragen in den Kopf werfen, wie, was wäre gewesen, wenn? Der Song Recover von Katie Hurst, der geht genau da rein, in dieses Gefühl, dass nicht mehr alles gut zu machen ist und Katie Hurst setzt einen Gedanken dagegen, der echt Hoffnung hat. Nämlich, dass bei Gott nicht einfach verloren ist, was für uns verloren wirkt. Darüber kann man mal nachdenken. Vielleicht lässt sich die Vergangenheit nicht zurückholen, aber vielleicht kann trotzdem etwas daraus heilen. Hier ist Katie Hurst mit den Highlights des Textes von Recover bei ERF Yes.
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2: Was ich vergeudet habe, was ich verloren habe, was sich zu spät anfühlt. Ich kann nicht wieder gut machen, was ich falsch gemacht habe, aber du, Gott, gibst alles zurück, wieder und wieder. Dir ist nichts unmöglich, es gibt nichts, das du nicht wiederherstellen kannst. Ich muss mir keine Sorgen machen, ich muss mir nicht den Kopf zerbrechen. Es gibt nichts, was dir unmöglich ist, nichts, das du nicht wiederherstellen kannst. Katie Hurst, Recover.
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0: auf ein Wort.
1: Vater, Herr des Himmels und der Erde, ich danke dir, dass du die Wahrheit vor denen verbirgst, die sich selbst für so klug und weise halten. Ich danke dir, dass du sie stattdessen denen enthüllst, die ein kindliches Gemüt haben. Ja, Vater, so wolltest du es.
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0: Mit ERF Yes geht es durch diesen Tag. Und wir haben uns hier bei ERF Yes eine klare Mission gesetzt. Wir wollen, dass Menschen durch unsere Inhalte mit der guten Nachricht von Gott in Berührung kommen. Wieso? Ja, weil wir glauben, dass jeder einzelne Mensch nach irgendetwas sucht, das nur Gott geben kann. Und dass wir damit recht haben, das zeigt ein Blick in die Popmusik. Die Sehnsucht nach Vertrauen, Liebe und die Suche nach etwas, das hält, das sind einige der beliebtesten Inhalte moderner und beliebter Hitsongs. Und ja, das kann man bei Menschen suchen und das kann auch klappen. Einer, der in der Hinsicht aber nie enttäuscht und deswegen auch empfohlen werden darf, ist Gott. Und deshalb haben wir uns gedacht, wir hören bei den Popsongs mal ein bisschen genauer hin. Dafür haben wir die Texte der Charts genauer unter die Lupe genommen und uns in der Bibel auf die Suche nach guten Ratschlägen begeben. Rausgekommen sind unsere Hingehörts. Und die hört ihr ab jetzt öfter bei ERF Yes. Und einen davon habe ich direkt für euch mitgebracht. Hingehört bei Florian Künstler.
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Florian Künstler singt von einer Liebe, die nicht aufhört, wenn die erste Verliebtheit vorbei ist. Von zwei Menschen, die einander Vertrauen geschenkt haben, obwohl das nicht selbstverständlich war. Die zusammen geweint haben, vor Freude und vor Schmerz. Und die nie zu stolz waren für ein ehrliches "Tut mir leid". Das erinnert mich an einen Satz aus der Bibel. Die Liebe hört niemals auf. Gemeint ist eine Liebe, die mehr ist als ein kurzer Gefühlsmoment. Eine Liebe, die trägt, durch gute Zeiten und Schwere. Vielleicht sogar bis zu den weißen Haaren. Und vielleicht ist genau das die Frage hinter diesem Song. Was macht eine Liebe stark genug, um zu bleiben?

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1: Ich bin Marvin Stantke. Kindergeld in Deutschland soll künftig automatisch ausgezahlt werden. Der Bundestag hat dazu ein neues Gesetz beschlossen. Voraussetzung ist die Zustimmung des Bundesrats morgen. Dann müssen Eltern ab kommendem Jahr keine Anträge mehr stellen. Nötig ist nur die gewohnte Anmeldung beim Standesamt. Die weiteren Schritte laufen dann automatisch ab. Einzige Bedingung, der Staat kennt die Kontoverbindung eines Elternteils. Ziel ist es, Bürokratie abzubauen und Familien zu entlasten. Im vergangenen Jahr zahlte die Familienkasse rund 55 Milliarden Euro Kindergeld aus. Neue Eskalation zwischen den USA und dem Iran.
2: Nach US-Luftangriffen gehen die Attacken offenbar weiter. Der Iran meldet mehrere Explosionen in der Provinz Bush Air. Auch nahe eines Atomkraftwerks soll es einen Einschlag gegeben haben. In Bahrain und Jordanien ertönten daraufhin Warnsirenen. Die Revolutionsgarde griff erneut US-Stützpunkte in Bahrain und Kuwait an. Zuvor hatten die USA rund 90 Ziele im Iran attackiert. Getroffen wurden demnach Luftabwehr, Raketenlager und eine wichtige Eisenbahnbrücke. Ulrike Klein, Redaktion.
1: Die Abstimmung zur Krankenkassenreform kann morgen wie geplant stattfinden. Das Bundesverfassungsgericht hat zwei Eilanträge dagegen abgelehnt. Grüne und Linke wollten das Votum verschieben. Sie forderten mehr Zeit bis nach der Sommerpause. Und dafür sei die geplante Gesetzesänderung von Union und SPD. Diese wollten sie genauer bewerten können. Dieser Argumentation ist das Bundesverfassungsgericht nicht gefolgt. Die Abstimmung findet damit wie ursprünglich geplant statt. Nach dem tödlichen Angriff auf einen Zugbegleiter ist ein Urteil gefallen. Das Landgericht Zweibrücken verurteilte den 26-Jährigen zu 10 Jahren Haft. Die Anklage lautete Körperverletzung mit Todesfolge. Die Staatsanwaltschaft hatte 12 Jahre Haft gefordert. Der Mann hatte den Bahnmitarbeiter bei einer Fahrscheinkontrolle geschlagen. Das Opfer starb später im Krankenhaus. Der Fall löste eine bundesweite Debatte über die Sicherheit von Bahnmitarbeitern aus. Die britische Rocksängerin Bonnie Tyler ist tot. Sie starb im Alter von 75 Jahren. Das teilte ihre Familie mit. Anfang Mai musste sie notoperiert werden. Danach lag Tyler im künstlichen Koma. Im Juni erwachte sie wieder. Sie blieb aber auf der Intensivstation. Nun starb sie in einer Klinik in Portugal. Ende der 70er wurde sie zum Weltstar. Der Hit It's a Heartache machte sie berühmt. Ihre markante, rauchige Stimme entstand nach einer Operation an ihren Stimmbändern.
0: Die Nachrichten wurden bereitgestellt von Radio Aktuell. 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
1: Die aktuellen Temperaturen. Köln-Bonn 29 Grad, Hamburg 24, Bremen auch 24 Grad, Berlin 24, Dresden 26 Grad, Frankfurt am Main 30 Grad, in Stuttgart 31, München 27, in Erfurt 25 und in Münster 26 Grad. Im Nordwesten bis zur Mitte, zum Teil länger stark bewölkt, es fallen aber nur vereinzelt ein paar Tropfen und im Laufe des Nachmittags und Abends nehmen die Auflockerungen dann zu. Gebietsweise bleibt es aber auch bis zum Abend stark bewölkt, im Südwesten ist es heute oft sonnig. Im restlichen Land gibt es einen überwiegend freundlichen Mix aus Sonne und Wolken. Bis zu 30 Grad sind wieder möglich.

0: Halli, hallo, Hallöchen. Das Album der Woche steht an bei ERF Yes. Es kommt von We The Kingdom und trägt den ja schön und einfach auszusprechenden Namen Everything I Thought Was Pleasure.
1: Das ist so lang, oder?
0: Ja, oh, er ist sehr, sehr lang. Aber jetzt geht's um einen Songtitel, der zum Glück ein bisschen kürzer ist und der auch erstmal hängen bleibt. Lake of Fire, der See aus Feuer. Uiuiui. Jul, ganz ehrlich, das klingt nicht gerade nach einem entspannten Wohlfühltrack.
1: Nee, aber genau deshalb lohnt sich auch der Blick darauf ein bisschen, würde ich sagen. Lake of Fire klingt erstmal groß und dramatisch, fast schon ein bisschen einschüchternd. Dahinter steckt vor allem ein Song über innere Kämpfe, über Dinge, von denen man eigentlich weiß, die tun mir nicht gut, sind aber trotzdem da und so richtig los werde ich sie irgendwie auch nicht.
0: Das kennen wir irgendwo alle. Also es ist nicht nur einfach eine dunkle Symbolik dieser Songtitel, sondern ziemlich alltagsnah.
1: Ja, We The Kingdom bleiben auch hier bei dem Album Thema. Was trägt wirklich und was verspricht nur kurz etwas? Lake of Fire hält sich nicht lange mit schönen Fassaden auf. Der Song geht dahin, wo es unangenehm wird. An den Punkt, an dem ich merke, dass ich genau zwei Möglichkeiten habe. Entweder ich belüge mich jetzt einfach weiter selbst oder ich spreche ehrlich aus, dass ich Hilfe brauche und bin dann natürlich auch bereit, die in Anspruch zu nehmen.
0: Das klingt jetzt schon nach so einer Art Wendepunkt.
1: Ja, und so wirkt der Song auch. Nicht wie ein Text, der irgendeinen klein machen will, sondern wie einer, der Dinge einfach mal beim Namen nennt, damit Veränderung überhaupt möglich wird. Nicht jede ehrliche Erkenntnis fühlt sich erstmal gut an, aber sie kann der Anfang von etwas Gutem sein.
0: Soweit also zum Inhalt. Spannend ist ja aber auch der Sound. Ich sag mal so, We The Kingdom, die können auch Alternative Rock.
1: Ja, ja, ja. Und dadurch klingt Lake on Fire, Off Fire, Verzeihung, auch deutlich kantiger als vieles, was man sonst von We The Kingdom kennt. Das ist irgendwie ein bisschen mehr Druck, der da drin steckt. Der so mehr Ernst. Und das ist kein Zufall, denn genau dieser Sound gibt dem Thema die Wucht, die es vielleicht auch braucht. Zeigt aber auch, diese Band ist musikalisch breiter aufgestellt, als man vielleicht denken könnte.
0: Und da wollen wir jetzt reinhören. Packt die Lederjacken aus, es wird rockig. Hier sind We The Kingdom mit Lake of Fire bei ERF Yes.

Na, der schiebt mal an. Lake of Fire von We The Kingdom und unserem Album der Woche Everything I Thought Was Pleasure. 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
1: Gott ist dir näher als die Luft, die du atmest. Vom Anfang bis zum Ende und dazwischen. Was er in dir angefangen hat, wird er auch zu Ende bringen. Er hat dein Herz hungrig gemacht. Er hat das Feuer in deiner Seele entfacht. Seine Liebe ist der Grund, weiter zu glauben. Wenn du das Gefühl hast, aufgeben zu wollen, wenn du klein beigeben willst, denk dran. Seine Liebe ist der Grund, weiter zu glauben. Unspoken Reason.
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1: Ist ein Schulprojekt, das schon über 60 Leben gerettet hat. Diese gute Nachricht, die führt uns nach Homberg im Norden von Hessen. Schülerinnen und Schüler der Stellbergschule dort haben in diesem Jahr bereits 67 Rehkitze gerettet. Angeleitet werden sie bei ihrem Schulprojekt von Lehrkräften und Ehrenamtlichen. Und mit einer Wärmebildkamera spüren sie die Rehe in Wiesen und Feldern auf. Und wenn sie gefunden wurden, dann werden die Tiere auch gerettet vor den Mäharbeiten. Denn die fordern jährlich das Leben von hunderten Rehen, die sich in den Feldern zurückgezogen haben. Und hier kommt ein Schulprojekt als Grund daher, dass diese Geschöpfe Gottes überleben. Das finde ich natürlich einfach nur ganz große Klasse. Fast 70 gerettete Leben, das ist für mich eine gute Nachricht.

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1: Ich bin Marvin Standke. Kindergeld in Deutschland soll künftig automatisch ausgezahlt werden. Der Bundestag hat dazu ein neues Gesetz beschlossen. Voraussetzung ist die Zustimmung des Bundesrats morgen. Dann müssen Eltern ab kommendem Jahr keine Anträge mehr stellen. Nötig ist nur die gewohnte Anmeldung beim Standesamt. Die weiteren Schritte laufen dann automatisch ab. Einzige Bedingung, der Staat kennt die Kontoverbindung eines Elternteils. Ziel ist es, Bürokratie abzubauen und Familien zu entlasten. Im vergangenen Jahr zahlte die Familienkasse rund 55 Milliarden Euro Kindergeld aus. Der Iran hat erneut US-Militärstützpunkte angegriffen. Betroffen waren Ziele in Jordanien und Bahrain.
2: In beiden Ländern ertönten Warnsirenen. Das meldeten die örtlichen Behörden. Jordanische Streitkräfte schossen 8 Raketen ab. Im Iran gab es mehrere Explosionen in Bush Air. Das meldete die Nachrichtenagentur Fars. Ein Geschoss soll nahe eines Atomkraftwerks eingeschlagen sein. Die USA äußerten sich bisher nicht dazu. Zuvor hatten die USA rund 90 Ziele im Iran attackiert. Getroffen wurden unter anderem Luftabwehrsysteme und Raketenlager. Auch eine wichtige Eisenbahnbrücke wurde getroffen. Sie verbindet den Iran mit China und Russland. Ulrike Klein, Redaktion.
1: Vor allen VW-Standorten in Deutschland gab es heute Proteste. Beschäftigte demonstrierten gegen die Sparpläne des Konzerns. Der Betriebsrat forderte Klarheit über die Kürzungen. Laut Medienberichten sind bis zu 100.000 Jobs weltweit bedroht. Betroffen sein könnten auch mehrere deutsche Werke. Im Gespräch sind Zwickau, Emden, Hannover und Neckarsulm. Sie könnten in den kommenden Jahren schließen. Heute berät der Aufsichtsrat über die Sparpläne. Konkrete Beschlüsse werden dabei noch nicht erwartet. Die Abstimmung zur Krankenkassenreform kann morgen wie geplant stattfinden. Das Bundesverfassungsgericht hat 2 Eilanträge dagegen abgelehnt. Grüne und Linke wollten das Votum verschieben. Sie forderten mehr Zeit bis nach der Sommerpause. Grund dafür sei die geplante Gesetzänderung von Union und SPD. Diese wollten sie genauer bewerten können. Dieser Argumentation ist das Bundesverfassungsgericht aber nicht gefolgt. Die Abstimmung findet damit wie ursprünglich geplant statt. Und die britische Rocksängerin Bonnie Tyler ist tot. Sie wurde 75 Jahre alt. Das gab ihre Familie bekannt. Anfang Mai musste sie notoperiert werden. Danach lag sie im künstlichen Koma. Im Juni erwachte sie wieder. Sie blieb aber auf der Intensivstation. Nun starb sie in einer Klinik in Portugal. Ende der 70er wurde Tyler zum Weltstar. Berühmt machte sie der Hit It's a Heartache. Ihre raue Stimme entstand nach einer Stimmbandoperation.
0: Die Nachrichten wurden bereitgestellt von Radio Aktuell. 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
1: Die aktuellen Temperaturen. Köln-Bonn 29 Grad, Hamburg 24, Bremen auch 24 Grad, Berlin 24, Dresden 26 Grad, Frankfurt am Main 30 Grad, in Stuttgart 31, München 27, in Erfurt 25 und in Münster 26 Grad. Im Nordwesten bis zur Mitte zum Teil länger stark bewölkt, es fallen aber nur vereinzelt ein paar Tropfen und im Laufe des Nachmittags und Abends nehmen die Auflockerungen dann zu. Gebietsweise bleibt es aber auch bis zum Abend stark bewölkt, im Südwesten ist es heute oft sonnig. Im restlichen Land gibt es einen überwiegend freundlichen Mix aus Sonne und Wolken. Bis zu 30 Grad sind wieder möglich.

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1: Gott braucht den Menschen nicht, um glücklich zu sein. Und doch liebt er ihn so, als ob er ohne ihn ewig unglücklich wäre. Ernesto Cardinal.

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0: diesen Fokus brauch. Dafür steh ich morgens auf. 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
2: Ich bin Marvin Standke. Kindergeld in Deutschland soll künftig automatisch ausgezahlt werden. Der Bundestag hat dazu ein neues Gesetz beschlossen. Voraussetzung ist die Zustimmung des Bundesrats morgen. Dann müssen Eltern ab kommendem Jahr keine Anträge mehr stellen. Nötig ist nur die gewohnte Anmeldung beim Standesamt. Die weiteren Schritte laufen dann automatisch ab. Einzige Bedingung, der Staat kennt die Kontoverbindung eines Elternteils. Ziel ist es, Bürokratie abzubauen und Familien zu entlasten. Im vergangenen Jahr zahlte die Familienkasse rund 55 Milliarden Euro Kindergeld aus. Der Iran hat erneut US-Militärstützpunkte angegriffen. Betroffen waren Ziele in Jordanien und Bahrain.
3: In beiden Ländern ertönten Warnsirenen. Das meldeten die örtlichen Behörden. Jordanische Streitkräfte schossen 8 Raketen ab. Im Iran gab es mehrere Explosionen in Bush Air. Das meldete die Nachrichtenagentur Fars. Ein Geschoss soll nahe eines Atomkraftwerks eingeschlagen sein. Die USA äußerten sich bisher nicht dazu. Zuvor hatten die USA rund 90 Ziele im Iran attackiert. Getroffen wurden unter anderem Luftabwehrsysteme und Raketenlager. Auch eine wichtige Eisenbahnbrücke wurde getroffen. Sie verbindet den Iran mit China und Russland. Ulrike Klein, Redaktion.
2: Vor allen VW-Standorten in Deutschland gab es heute Proteste. Beschäftigte demonstrierten gegen die Sparpläne des Konzerns. Der Betriebsrat forderte Klarheit über die Kürzungen. Laut Medienberichten sind bis zu 100.000 Jobs weltweit bedroht. Betroffen sein könnten auch mehrere deutsche Werke. Im Gespräch sind Zwickau, Emden, Hannover und Neckarsulm. Sie könnten in den kommenden Jahren schließen. Heute berät der Aufsichtsrat über die Sparpläne. Konkrete Beschlüsse werden dabei noch nicht erwartet. Die Abstimmung zur Krankenkassenreform kann morgen wie geplant stattfinden. Das Bundesverfassungsgericht hat 2 Eilanträge dagegen abgelehnt. Grüne und Linke wollten das Votum verschieben. Sie forderten mehr Zeit bis nach der Sommerpause. Grund dafür sei die geplante Gesetzänderung von Union und SPD. Diese wollten sie genauer bewerten können. Dieser Argumentation ist das Bundesverfassungsgericht aber nicht gefolgt. Die Abstimmung findet damit wie ursprünglich geplant statt. Und die britische Rocksängerin Bonnie Tyler ist tot. Sie wurde 75 Jahre alt. Das gab ihre Familie bekannt. Anfang Mai musste sie notoperiert werden. Danach lag sie im künstlichen Koma. Im Juni erwachte sie wieder. Sie blieb aber auf der Intensivstation. Nun starb sie in einer Klinik in Portugal. Ende der 70er wurde Tyler zum Weltstar. Berühmt machte sie der Hit It's a Heartache. Ihre raue Stimme entstand nach einer Stimmbandoperation.
1: Die Nachrichten wurden bereitgestellt von Radio Aktuell. 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
2: Die aktuellen Temperaturen. Köln-Bonn 29 Grad, Hamburg 24, Bremen auch 24 Grad, Berlin 24, Dresden 26 Grad, Frankfurt am Main 30 Grad, in Stuttgart 31, München 27, in Erfurt 25 und in Münster 26 Grad. Im Nordwesten bis zur Mitte zum Teil länger stark bewölkt, es fallen aber nur vereinzelt ein paar Tropfen und im Laufe des Nachmittags und Abends nehmen die Auflockerungen dann zu. Gebietsweise bleibt es aber auch bis zum Abend stark bewölkt, im Südwesten ist es heute oft sonnig. Im restlichen Land gibt es einen überwiegend freundlichen Mix aus Sonne und Wolken. Bis zu 30 Grad sind wieder möglich.
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1: Gott erklärt einmal in der Bibel: Hört, was ich euch sage. Wenn ich einem Propheten unter euch etwas mitteilen will, erscheine ich ihm in einer Vision oder spreche im Traum zu ihm. Und es stimmt. Wenn Leute in der Bibel was von Gott erfahren, schlafen ziemlich viele von ihnen ziemlich fest. Gott kommt öfter mal im Traum daher. Warum ist das so? Vielleicht, weil endlich mal Ruhe ist. Viele sind tagsüber so beschäftigt, dass sie kaum zur Ruhe kommen und damit auch kaum zur inneren Wahrnehmung. Im Traum ist der Mensch gewissermaßen empfangsbereit. Das macht Träume zu einem Raum, in dem Gott mal besonders gut gehört werden kann. Dieser liebende Gott nutzt halt einfach jede Möglichkeit, um Beziehung mit uns zu haben.
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1: Die Erde ist randvoll mit Himmel. Und in jedem gewöhnlichen Dornbusch brennt Gott. Aber nur jene, die sehen können, ziehen ihre Schuhe aus. Die anderen sitzen drumherum und pflücken Brombeeren. Elizabeth Barrett Browning.

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1: Christus, die große Sonne, erlischt keinem für immer, den sein Strahl einmal durchleuchtet. Er ist vergraben im umwölktesten Herzen und es kann stündlich geschehen, dass er aufersteht. Teresa von Avila.

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Vater unser im Himmel, geheiligt werde dein Name, dein Reich komme, dein Wille geschehe, wie im Himmel so auf Erden. Unser tägliches Brot gib uns heute und vergib uns unsere Schuld, wie auch wir vergeben unseren Schuldigern. Und führe uns nicht in Versuchung, sondern erlöse uns von dem Bösen. Denn dein ist das Reich und die Kraft und die Herrlichkeit in Ewigkeit. Amen.

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1: Was Gott alles kann, ne? Er begegnet Menschen sogar im Traum, um Kontakt zu seinen Menschen zu haben. Allerdings redet Gott nicht nur durch Träume. Er spricht durch die Bibel, durch andere Menschen, durch innere Eindrücke, durch die Natur und auf viele andere Arten. Träume sind also kein Sonderweg, sondern ein Teil seiner vielfältigen Kontaktaufnahme. Und noch was. Lange nicht alles Träumen ist Gottes Sprechen. Gott selbst findet strenge Worte. Nein, mir entgehen diese Lügner nicht, die ihre Träume als mein Wort ausgeben. Sie führen mein Volk in die Irre und täuschen es mit ihrer zusammengereimten Botschaft. Ich, der Herr, habe sie nicht gesandt und ihnen keinen Auftrag gegeben. Sie helfen diesem Volk keinen Schritt weiter. Also, träum weiter. Gott wird sie schon zu erkennen geben.
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